0: Stuttgart liegt der Schaden wohl im zweistelligen Millionenbereich. Das Feuer war am Freitagabend ausgebrochen. Dort sind über 100 Import- und Großhandelsfirmen angesiedelt. Die Brandursache ist noch unklar. Die Ermittler können noch nicht auf das gesamte Gelände, weil einige Gebäude einsturzgefährdet sind. Marokko und Frankreich haben das Viertelfinale der Fußball-WM erreicht. Marokko setzte sich am Abend gegen Co-Gastgeber Kanada klar mit 3:0 durch. Im Anschluss gewann Frankreich gegen Paraguay mit 1:0. Kommende Nacht spielt Brasilien gegen Norwegen und Mexiko gegen England.
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2: Mit KI-Support. Viele Wolken sind gerade unterwegs, dazu kann im Norden auch mal etwas Regen runterkommen, während es im Süden öfter trocken bleibt und teils klar ist. Die Temperaturen liegen jetzt zwischen 18 und 12 Grad. Tagsüber geht es dann mit Sonne und Wolken weiter. Im Norden kann es ab und zu noch nass werden. Im Süden bleibt es meist trocken. Dazu maximal um 25 Grad.

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1: Im Studio Sönke Röhling. In Erfurt geht der AfD-Bundesparteitag trotz massiver Gegenproteste halbwegs normal über die Bühne. In der Stadt haben zehntausende Menschen gegen die AfD demonstriert und Zufahrtswege zum Messegelände blockiert. Colin Mock berichtet.
2: Die von ihnen eigentlich geplante komplette Blockade des Treffens ist aber gescheitert. Hunderte AfD-Delegierte waren schon in der Nacht in die Halle gekommen und konnten den Blockierern so aus dem Weg gehen. Auf umliegenden Autobahnen kam es durch Sitzblockaden am Vormittag aber zu Problemen. Auch die befürchteten gewaltsamen Auseinandersetzungen zwischen Polizei und Linksextremen blieben erstmal aus. Auf dem Parteitag selbst wurden die Chefs Weidel und Chrupalla wieder gewählt.
1: Unterdessen vergrößert sich in den Umfragen der Abstand zwischen der AfD und den anderen Parteien. Im Sonntagstrend der BAMS kommt sie auf 29%, 8 Punkte mehr als die Union. SPD und Grüne liegen gleich auf bei 13, die Linke bei 10%. Bundeskanzler Merz will härter gegen Missbrauch von Sozialleistungen vorgehen. Noch in diesem Monat soll ein Aktionsplan vorgelegt werden, sagte der CDU-Chef in Düsseldorf. Für viele Kommunalpolitiker sei das ein wichtiges Thema, so Merz. Schon Mitte Juni hatte das Sozialministerium ein neues Kompetenzzentrum angekündigt. Es soll bei der Bundesagentur für Arbeit entstehen. Merz verteidigte auch die jüngst angekündigten Reformpläne. Sie müssten gerecht sein und jeder müsse seinen Beitrag leisten. Alkohol, Tabak und zuckerhaltige Getränke sollen stärker besteuert werden, das fordert die Bundesärztekammer. Die Bundesregierung will in dem Bereich einige Steuern erhöhen, das geht aus Sicht der Ärzte aber nicht weit genug. Auch Bier und Wein müssten einbezogen werden, heißt es, sonst könnten Verbraucher einfach auf andere Getränke ausweichen. Nach dem Brand auf dem Großmarkt in Stuttgart liegt der Schaden wohl im zweistelligen Millionenbereich. Das Feuer war am Freitagabend ausgebrochen. Dort sind über 100 Import- und Großhandelsfirmen angesiedelt. Die Brandursache ist noch unklar. Die Ermittler können noch nicht auf das gesamte Gelände, weil einige Gebäude einsturzgefährdet sind. Marokko und Frankreich haben das Viertelfinale der Fußball-WM erreicht. Marokko setzte sich am Abend gegen Co-Gastgeber Kanada klar mit 3:0 durch. Im Anschluss gewann Frankreich gegen Paraguay mit 1:0. Kommende Nacht spielt Brasilien gegen Norwegen und Mexiko gegen England.

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1: Im Studio Sönke Röhling. In Erfurt geht der AfD-Bundesparteitag trotz massiver Gegenproteste halbwegs normal über die Bühne. In der Stadt haben zehntausende Menschen gegen die AfD demonstriert und Zufahrtswege zum Messegelände blockiert. Colin Mock berichtet.
2: Die von ihnen eigentlich geplante komplette Blockade des Treffens ist aber gescheitert. Hunderte AfD-Delegierte waren schon in der Nacht in die Halle gekommen und konnten den Blockierern so aus dem Weg gehen. Auf umliegenden Autobahnen kam es durch Sitzblockaden am Vormittag aber zu Problemen. Auch die befürchteten gewaltsamen Auseinandersetzungen zwischen Polizei und Linksextremen blieben erstmal aus. Auf dem Parteitag selbst wurden die Chefs Weidel und Chrupalla wieder gewählt.
1: Unterdessen vergrößert sich in den Umfragen der Abstand zwischen der AfD und den anderen Parteien. Im Sonntagstrend der BAMS kommt sie auf 29%, 8 Punkte mehr als die Union. SPD und Grüne liegen gleich auf bei 13, die Linke bei 10%. Bundeskanzler Merz will härter gegen Missbrauch von Sozialleistungen vorgehen. Noch in diesem Monat soll ein Aktionsplan vorgelegt werden, sagte der CDU-Chef in Düsseldorf. Für viele Kommunalpolitiker sei das ein wichtiges Thema, so Merz. Schon Mitte Juni hatte das Sozialministerium ein neues Kompetenzzentrum angekündigt. Es soll bei der Bundesagentur für Arbeit entstehen. Merz verteidigte auch die jüngst angekündigten Reformpläne. Sie müssten gerecht sein und jeder müsse seinen Beitrag leisten. Alkohol, Tabak und zuckerhaltige Getränke sollen stärker besteuert werden, das fordert die Bundesärztekammer. Die Bundesregierung will in dem Bereich einige Steuern erhöhen, das geht aus Sicht der Ärzte aber nicht weit genug. Auch Bier und Wein müssten einbezogen werden, heißt es, sonst könnten Verbraucher einfach auf andere Getränke ausweichen. Nach dem Brand auf dem Großmarkt in Stuttgart liegt der Schaden wohl im zweistelligen Millionenbereich. Das Feuer war am Freitagabend ausgebrochen. Dort sind über 100 Import- und Großhandelsfirmen angesiedelt. Die Brandursache ist noch unklar. Die Ermittler können noch nicht auf das gesamte Gelände, weil einige Gebäude einsturzgefährdet sind. Marokko und Frankreich haben das Viertelfinale der Fußball-WM erreicht. Marokko setzte sich am Abend gegen Co-Gastgeber Kanada klar mit 3:0 durch. Im Anschluss gewann Frankreich gegen Paraguay mit 1:0. Kommende Nacht spielt Brasilien gegen Norwegen und Mexiko gegen England.

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3: Im Studio Sönke Röhling. In Erfurt geht heute der AfD-Bundesparteitag zu Ende. Zum Abschluss sprechen die Parteichefs Weidel und Chrupalla zu den Delegierten. Beide wurden gestern im Amt bestätigt. Weidel bekam gut 80% der Stimmen, Chrupalla rund 70. Mit Blick auf die Landtagswahlen im September schworen sie die AfD auf eine mögliche Regierungsverantwortung ein. Begleitet wurde der Parteitag von Protesten. Mehr als 30.000 Menschen hatten sich gestern in Erfurt versammelt. Laut Polizei blieb es überwiegend friedlich. Bis zur Rente im aktuellen Job arbeiten können? Daran glauben nur rund 40% der Arbeitnehmer in Deutschland. Das zeigt eine Umfrage für den Deutschen Gewerkschaftsbund, schreiben die Funke-Zeitungen. Diesen bitteren Befund dürfte die Regierung bei ihren Rentenentscheidungen nicht länger ignorieren, so DGB-Chefin Fahimi. Die Bundesregierung will Sozialleistungsmissbrauch stärker bekämpfen. Kanzler Merz kündigte dafür einen Aktionsplan noch in diesem Monat an. Viele Kommunalpolitiker hätten darauf gewartet, sagte der CDU-Chef in Düsseldorf. Merz verteidigte außerdem die geplanten Reformen. Eine Familie mit zwei Kindern und einem Jahreseinkommen von 60.000 Euro soll im Jahr um etwa 600 Euro entlastet werden, so Merz. Und weiter.
4: Wir hätten uns natürlich gerne mehr gewünscht, aber einigermaßen stabile und solide Staatsfinanzen sind auch eine wichtige Botschaft, gerade für Familien mit Kindern, die wollen, dass dieser Staat bezahlbar bleibt und dass wir es vor allem nicht mit Inflationsraten zulasten der Beschäftigten und zulasten der Familien ausgleichen.
3: In Köln werden heute rund 1 Million Menschen zu einer der größten Christopher Street Day Paraden Europas erwartet. Etwa 250 Gruppen und 90 Festwagen werden durch die Innenstadt ziehen. Die Polizei ist mit mehreren hundert Kräften im Einsatz, um die Versammlung zu schützen. Marokko steht im Viertelfinale der Fußball-WM. Die Nordafrikaner haben sich gegen Mitgastgeber Kanada klar mit 13:0 durchgesetzt. In der Runde der letzten 8 trifft das Team nun auf Frankreich, das gegen Paraguay mit 1:0 gewann.
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5: Mit KI-Support. Viele Wolken sind gerade unterwegs, dazu kann im Norden auch mal etwas Regen runterkommen, während es im Süden öfter trocken bleibt und teils klar ist. Die Temperaturen liegen jetzt zwischen 18 und 12 Grad. Tagsüber geht es dann mit Sonne und Wolken weiter, im Norden kann es ab und zu noch nass werden, im Süden bleibt es meist trocken. Dazu maximal um 25 Grad.

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1: Im Studio Sönke Röhling. In Erfurt geht heute der AfD-Bundesparteitag zu Ende. Zum Abschluss sprechen die Parteichefs Weidel und Chrupalla zu den Delegierten. Beide wurden gestern im Amt bestätigt. Weidel bekam gut 80% der Stimmen, Chrupalla rund 70. Mit Blick auf die Landtagswahlen im September schworen sie die AfD auf eine mögliche Regierungsverantwortung ein. Begleitet wurde der Parteitag von Protesten. Mehr als 30.000 Menschen hatten sich gestern in Erfurt versammelt. Laut Polizei blieb es überwiegend friedlich. Bis zur Rente im aktuellen Job arbeiten können? Daran glauben nur rund 40% der Arbeitnehmer in Deutschland. Das zeigt eine Umfrage für den Deutschen Gewerkschaftsbund, schreiben die Funke-Zeitungen. Diesen bitteren Befund dürfte die Regierung bei ihren Rentenentscheidungen nicht länger ignorieren, so DGB-Chefin Fahimi. Die Bundesregierung will Sozialleistungsmissbrauch stärker bekämpfen. Kanzler Merz kündigte dafür einen Aktionsplan noch in diesem Monat an. Viele Kommunalpolitiker hätten darauf gewartet, sagte der CDU-Chef in Düsseldorf. Merz verteidigte außerdem die geplanten Reformen. Eine Familie mit zwei Kindern und einem Jahreseinkommen von 60.000 Euro soll im Jahr um etwa 600 Euro entlastet werden, so Merz. Und weiter.
2: Wir hätten uns natürlich gerne mehr gewünscht, aber einigermaßen stabile und solide Staatsfinanzen sind auch eine wichtige Botschaft, gerade für Familien mit Kindern, die wollen, dass dieser Staat bezahlbar bleibt und dass wir es vor allem nicht mit Inflationsraten zulasten der Beschäftigten und zulasten der Familien ausgleichen.
1: In Köln werden heute rund 1 Million Menschen zu einer der größten Christopher-Street-Day-Paraden Europas erwartet. Etwa 250 Gruppen und 90 Festwagen werden durch die Innenstadt ziehen. Die Polizei ist mit mehreren hundert Kräften im Einsatz, um die Versammlung zu schützen. Marokko steht im Viertelfinale der Fußball-WM. Die Nordafrikaner haben sich gegen Mitgastgeber Kanada klar mit 13:0 durchgesetzt. In der Runde der letzten acht trifft das Team nun auf Frankreich, das gegen Paraguay mit 1:0 gewann.

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1: Im Studio Sönke Röhling. In Erfurt geht heute der AfD-Bundesparteitag zu Ende. Zum Abschluss sprechen die Parteichefs Weidel und Chrupalla zu den Delegierten. Beide wurden gestern im Amt bestätigt. Weidel bekam gut 80% der Stimmen, Chrupalla rund 70. Mit Blick auf die Landtagswahlen im September schworen sie die AfD auf eine mögliche Regierungsverantwortung ein. Begleitet wurde der Parteitag von Protesten. Mehr als 30.000 Menschen hatten sich gestern in Erfurt versammelt. Laut Polizei blieb es überwiegend friedlich. Bis zur Rente im aktuellen Job arbeiten können, daran glauben nur rund 40% der Arbeitnehmer in Deutschland. Das zeigt eine Umfrage für den Deutschen Gewerkschaftsbund, schreiben die Funke-Zeitungen. Diesen bitteren Befund dürfte die Regierung bei ihren Rentenentscheidungen nicht länger ignorieren, so DGB-Chefin Fahimi. Die Bundesregierung will Sozialleistungsmissbrauch stärker bekämpfen. Kanzler Merz kündigte dafür einen Aktionsplan noch in diesem Monat an. Viele Kommunalpolitiker hätten darauf gewartet, sagte der CDU-Chef in Düsseldorf. Merz verteidigte außerdem die geplanten Reformen. Eine Familie mit zwei Kindern und einem Jahreseinkommen von 60.000 Euro soll im Jahr um etwa 600 Euro entlastet werden, so Merz. Und weiter.
2: Wir hätten uns natürlich gerne mehr gewünscht, aber einigermaßen stabile und solide Staatsfinanzen sind auch eine wichtige Botschaft, gerade für Familien mit Kindern, die wollen, dass dieser Staat bezahlbar bleibt und dass wir es vor allem nicht mit Inflationsraten zulasten der Beschäftigten und zulasten der Familien ausgleichen.
1: In Köln werden heute rund 1 Million Menschen zu einer der größten Christopher-Street-Day-Paraden Europas erwartet. Etwa 250 Gruppen und 90 Festwagen werden durch die Innenstadt ziehen. Die Polizei ist mit mehreren hundert Kräften im Einsatz, um die Versammlung zu schützen. Marokko steht im Viertelfinale der Fußball-WM. Die Nordafrikaner haben sich gegen Mitgastgeber Kanada klar mit 13:0 durchgesetzt. In der Runde der letzten 8 trifft das Team nun auf Frankreich, das gegen Paraguay mit 1:0 gewann.
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3: Im Studio Sönke Röhling. In Erfurt geht heute der AfD-Bundesparteitag zu Ende. Zum Abschluss sprechen die Parteichefs Weidel und Chrupalla. Beide wurden gestern im Amt bestätigt. Mit Blick auf die Landtagswahlen im September schworen sie die AfD auf eine mögliche Regierungsverantwortung ein. Begleitet wurde der Parteitag von Protesten. Mehr als 30.000 Menschen hatten sich in Erfurt versammelt. Laut Polizei blieb es überwiegend friedlich. Sprecher Patrick Martin.
4: Es kam im Stadtgebiet vereinzelt zum Einsatz von Pfefferspray durch Polizeibeamte, um bei Blockaden Not- und Rettungswege freizumachen. In der Straße des Friedens wurden zwei Journalisten durch Flaschenwürfe aus einer Versammlung angegriffen. Da haben wir die Ermittlungen aufgenommen.
3: 4 von 10 Arbeitnehmern in Deutschland gehen nicht davon aus, dass sie ihren Job bis zum Erreichen des Renteneintrittsalters ausüben können. Das zeigt eine Umfrage im Auftrag des Deutschen Gewerkschaftsbundes, schreiben die Funke-Zeitungen. Im Handwerk, in der Pflege und anderen körperlich und psychisch belastenden Berufen ist es sogar jeder Zweite. Bundeskanzler Merz will härter gegen Missbrauch von Sozialleistungen vorgehen. Noch in diesem Monat soll ein Aktionsplan vorgelegt werden, sagte der CDU-Chef in Düsseldorf. Für viele Kommunalpolitiker sei das ein wichtiges Thema. Merz verteidigte die jüngst angekündigten Reformpläne. Sie müssten gerecht sein und jeder müsse seinen Beitrag leisten.
5: Wir stellen jetzt die Weichen gemeinsam richtig. Dann kann Deutschland in wenigen Jahren wieder deutlich anders aussehen. Schneller, stärker und ja auch wieder ein bisschen selbstbewusster. Mit mehr Vertrauen nicht nur in den Staat, sondern auch in uns selbst.
3: Nach den schweren Erdbeben in Venezuela ist die Zahl der Toten auf rund 3.000 gestiegen. Tausende Menschen werden noch vermisst. Unterdessen beklagen Hilfsorganisationen, dass schweres Gerät zum Beseitigen der Trümmer fehle. Die Rettungsarbeiten würden maßgeblich von Zivilisten und ausländischen Helfern getragen. Der Tod einer 11-Jährigen hat in Frankreich Massenproteste ausgelöst. Allein in Paris beteiligten sich nach Angaben der Organisatoren 100.000 Menschen. Ein mehrfach vorbestrafter Sexualstraftäter soll das Mädchen vergewaltigt und getötet haben. Trotz einer Anzeige wurde er offenbar nicht einmal verhört. Marokko und Frankreich haben das Viertelfinale der Fußball-WM erreicht. Marokko setzte sich am Abend gegen Co-Gastgeber Kanada klar mit 3:0 durch. Im Anschluss gewann Frankreich gegen Paraguay mit 1:0. Kommende Nacht spielt Brasilien gegen Norwegen und Mexiko gegen England.
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6: Mit KI-Support. Viele Wolken sind gerade unterwegs, dazu kann im Norden auch mal etwas Regen runterkommen, während es im Süden öfter trocken bleibt und teils klar ist. Die Temperaturen liegen jetzt zwischen 18 und 12 Grad. Tagsüber geht es dann mit Sonne und Wolken weiter. Im Norden kann es ab und zu noch nass werden. Im Süden bleibt es meist trocken. Dazu maximal um 25 Grad.

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1: Im Studio Sönke Röhling. In Erfurt geht heute der AfD-Bundesparteitag zu Ende. Zum Abschluss sprechen die Parteichefs Weidel und Chrupalla. Beide wurden gestern im Amt bestätigt. Mit Blick auf die Landtagswahlen im September schworen sie die AfD auf eine mögliche Regierungsverantwortung ein. Begleitet wurde der Parteitag von Protesten. Mehr als 30.000 Menschen hatten sich in Erfurt versammelt. Laut Polizei blieb es überwiegend friedlich. Sprecher Patrick Martin.
2: Es kam im Stadtgebiet vereinzelt zum Einsatz von Pfefferspray durch Polizeibeamte, um bei Blockaden Not- und Rettungswege freizumachen. In der Straße des Friedens wurden zwei Journalisten durch Flaschenwürfe aus einer Versammlung angegriffen. Da haben wir die Ermittlungen aufgenommen.
1: 4 von 10 Arbeitnehmern in Deutschland gehen nicht davon aus, dass sie ihren Job bis zum Erreichen des Renteneintrittsalters ausüben können. Das zeigt eine Umfrage im Auftrag des Deutschen Gewerkschaftsbundes, schreiben die Funke-Zeitungen. Im Handwerk, in der Pflege und anderen körperlich und psychisch belastenden Berufen ist es sogar jeder Zweite. Bundeskanzler Merz will härter gegen Missbrauch von Sozialleistungen vorgehen. Noch in diesem Monat soll ein Aktionsplan vorgelegt werden, sagte der CDU-Chef in Düsseldorf. Für viele Kommunalpolitiker sei das ein wichtiges Thema. Merz verteidigte die jüngst angekündigten Reformpläne. Sie müssten gerecht sein und jeder müsse seinen Beitrag leisten.
3: Wir stellen jetzt die Weichen gemeinsam richtig. Dann kann Deutschland in wenigen Jahren wieder deutlich anders aussehen. Schneller, stärker und ja auch wieder ein bisschen selbstbewusster. Mit mehr Vertrauen nicht nur in den Staat, sondern auch in uns selbst.
1: Nach den schweren Erdbeben in Venezuela ist die Zahl der Toten auf rund 3.000 gestiegen. Tausende Menschen werden noch vermisst. Unterdessen beklagen Hilfsorganisationen, dass schweres Gerät zum Beseitigen der Trümmer fehle. Die Rettungsarbeiten würden maßgeblich von Zivilisten und ausländischen Helfern getragen. Der Tod einer 11-Jährigen hat in Frankreich Massenproteste ausgelöst. Allein in Paris beteiligten sich nach Angaben der Organisatoren 100.000 Menschen. Ein mehrfach vorbestrafter Sexualstraftäter soll das Mädchen vergewaltigt und getötet haben. Trotz einer Anzeige wurde er offenbar nicht einmal verhört. Marokko und Frankreich haben das Viertelfinale der Fußball-WM erreicht. Marokko setzte sich am Abend gegen Co-Gastgeber Kanada klar mit 3:0 durch. Im Anschluss gewann Frankreich gegen Paraguay mit 1:0. Kommende Nacht spielt Brasilien gegen Norwegen und Mexiko gegen England.

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1: Im Studio Sönke Röhling. In Erfurt geht heute der AfD-Bundesparteitag zu Ende. Zum Abschluss sprechen die Parteichefs Weidel und Chrupalla. Beide wurden gestern im Amt bestätigt. Mit Blick auf die Landtagswahlen im September schworen sie die AfD auf eine mögliche Regierungsverantwortung ein. Begleitet wurde der Parteitag von Protesten. Mehr als 30.000 Menschen hatten sich in Erfurt versammelt. Laut Polizei blieb es überwiegend friedlich. Sprecher Patrick Martin.
2: Es kam im Stadtgebiet vereinzelt zum Einsatz von Pfefferspray durch Polizeibeamte, um bei Blockaden Not- und Rettungswege freizumachen. In der Straße des Friedens wurden zwei Journalisten durch Flaschenwürfe aus einer Versammlung angegriffen. Da haben wir die Ermittlungen aufgenommen.
1: 4 von 10 Arbeitnehmern in Deutschland gehen nicht davon aus, dass sie ihren Job bis zum Erreichen des Renteneintrittsalters ausüben können. Das zeigt eine Umfrage im Auftrag des Deutschen Gewerkschaftsbundes, schreiben die Funke-Zeitungen. Im Handwerk, in der Pflege und anderen körperlich und psychisch belastenden Berufen ist es sogar jeder Zweite. Bundeskanzler Merz will härter gegen Missbrauch von Sozialleistungen vorgehen. Noch in diesem Monat soll ein Aktionsplan vorgelegt werden, sagte der CDU-Chef in Düsseldorf. Für viele Kommunalpolitiker sei das ein wichtiges Thema. Merz verteidigte die jüngst angekündigten Reformpläne. Sie müssten gerecht sein und jeder müsse seinen Beitrag leisten.
3: Wir stellen jetzt die Weichen gemeinsam richtig. Dann kann Deutschland in wenigen Jahren wieder deutlich anders aussehen. Schneller, stärker und ja auch wieder ein bisschen selbstbewusster. Mit mehr Vertrauen nicht nur in den Staat, sondern auch in uns selbst.
1: Nach den schweren Erdbeben in Venezuela ist die Zahl der Toten auf rund 3.000 gestiegen. Tausende Menschen werden noch vermisst. Unterdessen beklagen Hilfsorganisationen, dass schweres Gerät zum Beseitigen der Trümmer fehle. Die Rettungsarbeiten würden maßgeblich von Zivilisten und ausländischen Helfern getragen. Der Tod einer 11-Jährigen hat in Frankreich Massenproteste ausgelöst. Allein in Paris beteiligten sich nach Angaben der Organisatoren 100.000 Menschen. Ein mehrfach vorbestrafter Sexualstraftäter soll das Mädchen vergewaltigt und getötet haben. Trotz einer Anzeige wurde er offenbar nicht einmal verhört. Marokko und Frankreich haben das Viertelfinale der Fußball-WM erreicht. Marokko setzte sich am Abend gegen Co-Gastgeber Kanada klar mit 3:0 durch. Im Anschluss gewann Frankreich gegen Paraguay mit 1:0. Kommende Nacht spielt Brasilien gegen Norwegen und Mexiko gegen England.

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3: Im Studio Sönke Röhling. In Erfurt geht heute der AfD-Bundesparteitag zu Ende. Zum Abschluss sprechen die Parteichefs Weidel und Chrupalla zu den Delegierten. Beide wurden gestern im Amt bestätigt. Weidel bekam gut 80% der Stimmen, Chrupalla rund 70. Mit Blick auf die Landtagswahlen im September schworen sie die AfD auf eine mögliche Regierungsverantwortung ein. Begleitet wurde der Parteitag von Protesten. Mehr als 30.000 Menschen hatten sich gestern in Erfurt versammelt. Laut Polizei blieb es überwiegend friedlich. Die Bundesregierung will Sozialleistungsmissbrauch stärker bekämpfen. Kanzler Merz kündigte dafür einen Aktionsplan noch in diesem Monat an. Viele Kommunalpolitiker hätten darauf gewartet, sagte der CDU-Chef in Düsseldorf. Dazu kommt ein neues Kompetenzzentrum bei der Bundesagentur für Arbeit. Es soll ebenfalls gegen Missbrauch vorgehen. 4 von 10 Arbeitnehmern in Deutschland gehen nicht davon aus, dass sie ihren Job bis zum Erreichen des Renteneintrittsalters ausüben können. Das zeigt eine Umfrage im Auftrag des Deutschen Gewerkschaftsbundes, schreiben die Funke-Zeitungen. Im Handwerk, in der Pflege und anderen körperlich und psychisch belastenden Berufen sind es sogar noch mehr. Diesen bitteren Befund dürfte die Regierung nicht länger ignorieren, so DGB-Chefin Fahimi, mit Blick auf die Pläne zur Rentenreform. Die Zahl der Asylanträge in Deutschland ist deutlich zurückgegangen. Wie die Welt unter Berufung auf bisher unveröffentlichte Zahlen der EU-Asylagentur berichtet, wurden von Januar bis Juni rund 51.000 Asylanträge in Deutschland gestellt, 27% weniger als vor einem Jahr. Deutschland nimmt damit in der EU Platz 4 bei den Anträgen ein. Bei der Fußball-WM hat Frankreich mit viel Mühe Deutschland-Bezwinger Paraguay besiegt. Den entscheidenden Treffer zum 1-0-Endstand erzielte Mbappé per Foul-Elfmeter. Zuvor hatte Marokko das Viertelfinale erreicht. Das Team setzte sich mit 3-0 gegen WM-Gastgeber Kanada durch. Beim Tennisturnier in Wimbledon steht Alexander Zverev im Achtelfinale. Der frisch gebackene French Open-Sieger setzte sich gegen den Amerikaner Marcus Giron glatt in 3 Sätzen durch. Heute kämpft Jan-Lennard Struff bereits um den Einzug ins Viertelfinale.
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4: Mit KI-Support. Wolkig ist es heute Morgen und ab und zu kommt auch mal Regen runter. Vereinzelt sind kurze Gewitter dabei. Richtung Südwesten bleibt es dagegen meist trocken und deutlich freundlicher. Dazu wird es warm. Die Höchstwerte liegen heute zwischen 21 und 31 Grad. Morgen im Norden und Osten wieder viele Wolken mit Regen und Gewittern, maximal 33 Grad.

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1: Im Studio Sönke Röhling. In Erfurt geht heute der AfD-Bundesparteitag zu Ende. Zum Abschluss sprechen die Parteichefs Weidel und Chrupalla zu den Delegierten. Beide wurden gestern im Amt bestätigt. Weidel bekam gut 80% der Stimmen, Chrupalla rund 70. Mit Blick auf die Landtagswahlen im September schworen sie die AfD auf eine mögliche Regierungsverantwortung ein. Begleitet wurde der Parteitag von Protesten. Mehr als 30.000 Menschen hatten sich gestern in Erfurt versammelt. Laut Polizei blieb es überwiegend friedlich. Die Bundesregierung will Sozialleistungsmissbrauch stärker bekämpfen. Kanzler Merz kündigte dafür einen Aktionsplan noch in diesem Monat an. Viele Kommunalpolitiker hätten darauf gewartet, sagte der CDU-Chef in Düsseldorf. Dazu kommt ein neues Kompetenzzentrum bei der Bundesagentur für Arbeit. Es soll ebenfalls gegen Missbrauch vorgehen. 4 von 10 Arbeitnehmern in Deutschland gehen nicht davon aus, dass sie ihren Job bis zum Erreichen des Renteneintrittsalters ausüben können. Das zeigt eine Umfrage im Auftrag des Deutschen Gewerkschaftsbundes, schreiben die Funke-Zeitungen. Im Handwerk, in der Pflege und anderen körperlich und psychisch belastenden Berufen sind es sogar noch mehr. Diesen bitteren Befund dürfte die Regierung nicht länger ignorieren, so DGB-Chefin Fahimi, mit Blick auf die Pläne zur Rentenreform. Die Zahl der Asylanträge in Deutschland ist deutlich zurückgegangen. Wie die Welt unter Berufung auf bisher unveröffentlichte Zahlen der EU-Asylagentur berichtet, wurden von Januar bis Juni rund 51.000 Asylanträge in Deutschland gestellt, 27% weniger als vor einem Jahr. Deutschland nimmt damit in der EU Platz 4 bei den Anträgen ein. Bei der Fußball-WM hat Frankreich mit viel Mühe Deutschland-Bezwinger Paraguay besiegt. Den entscheidenden Treffer zum 1-0-Endstand erzielte Mbappé per Foul-Elfmeter. Zuvor hatte Marokko das Viertelfinale erreicht. Das Team setzte sich mit 3-0 gegen WM-Gastgeber Kanada durch. Beim Tennisturnier in Wimbledon steht Alexander Zverev im Achtelfinale. Der frisch gebackene French Open-Sieger setzte sich gegen den Amerikaner Marcus Giron glatt in 3 Sätzen durch. Heute kämpft Jan-Lennard Struff bereits um den Einzug ins Viertelfinale.

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1: Im Studio Sönke Röhling. In Erfurt geht heute der AfD-Bundesparteitag zu Ende. Zum Abschluss sprechen die Parteichefs Weidel und Chrupalla zu den Delegierten. Beide wurden gestern im Amt bestätigt. Weidel bekam gut 80% der Stimmen, Chrupalla rund 70. Mit Blick auf die Landtagswahlen im September schworen sie die AfD auf eine mögliche Regierungsverantwortung ein. Begleitet wurde der Parteitag von Protesten. Mehr als 30.000 Menschen hatten sich gestern in Erfurt versammelt. Laut Polizei blieb es überwiegend friedlich. Die Bundesregierung will Sozialleistungsmissbrauch stärker bekämpfen. Kanzler Merz kündigte dafür einen Aktionsplan noch in diesem Monat an. Viele Kommunalpolitiker hätten darauf gewartet, sagte der CDU-Chef in Düsseldorf. Dazu kommt ein neues Kompetenzzentrum bei der Bundesagentur für Arbeit. Es soll ebenfalls gegen Missbrauch vorgehen. 4 von 10 Arbeitnehmern in Deutschland gehen nicht davon aus, dass sie ihren Job bis zum Erreichen des Renteneintrittsalters ausüben können. Das zeigt eine Umfrage im Auftrag des Deutschen Gewerkschaftsbundes, schreiben die Funke-Zeitungen. Im Handwerk, in der Pflege und anderen körperlich und psychisch belastenden Berufen sind es sogar noch mehr. Diesen bitteren Befund dürfte die Regierung nicht länger ignorieren, so DGB-Chefin Fahimi, mit Blick auf die Pläne zur Rentenreform. Die Zahl der Asylanträge in Deutschland ist deutlich zurückgegangen. Wie die Welt unter Berufung auf bisher unveröffentlichte Zahlen der EU-Asylagentur berichtet, wurden von Januar bis Juni rund 51.000 Asylanträge in Deutschland gestellt, 27% weniger als vor einem Jahr. Deutschland nimmt damit in der EU Platz 4 bei den Anträgen ein. Bei der Fußball-WM hat Frankreich mit viel Mühe Deutschland-Bezwinger Paraguay besiegt. Den entscheidenden Treffer zum 1:0 Endstand erzielte Mbappé per Foul-Elfmeter. Zuvor hatte Marokko das Viertelfinale erreicht. Das Team setzte sich mit 3:0 gegen WM-Gastgeber Kanada durch. Beim Tennisturnier in Wimbledon steht Alexander Zverev im Achtelfinale. Der frisch gebackene French Open-Sieger setzte sich gegen den Amerikaner Marcus Giron glatt in 3 Sätzen durch. Heute kämpft Jan-Lennard Struff bereits um den Einzug ins Viertelfinale.

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3: Im Studio Sönke Röhling. In Erfurt geht heute der AfD-Bundesparteitag zu Ende. Zum Abschluss sprechen die Parteichefs Weidel und Chrupalla zu den Delegierten. Beide wurden gestern im Amt bestätigt. Weidel bekam gut 80% der Stimmen, Chrupalla rund 70. Mit Blick auf die Landtagswahlen im September schworen sie die AfD auf eine mögliche Regierungsverantwortung ein. Begleitet wurde der Parteitag von Protesten. Mehr als 30.000 Menschen hatten sich gestern in Erfurt versammelt. Laut Polizei blieb es überwiegend friedlich. Die Bundesregierung will Sozialleistungsmissbrauch stärker bekämpfen. Kanzler Merz kündigte dafür einen Aktionsplan noch in diesem Monat an. Viele Kommunalpolitiker hätten darauf gewartet, sagte der CDU-Chef in Düsseldorf. Dazu kommt ein neues Kompetenzzentrum bei der Bundesagentur für Arbeit. Es soll ebenfalls gegen Missbrauch vorgehen. 4 von 10 Arbeitnehmern in Deutschland gehen nicht davon aus, dass sie ihren Job bis zum Erreichen des Renteneintrittsalters ausüben können. Das zeigt eine Umfrage im Auftrag des Deutschen Gewerkschaftsbundes, schreiben die Funke Zeitungen. Im Handwerk, in der Pflege und anderen körperlich und psychisch belastenden Berufen sind es sogar noch mehr. Diesen bitteren Befund dürfte die Regierung nicht länger ignorieren, so DGB-Chefin Fahimi, mit Blick auf die Pläne zur Rentenreform. Die Zahl der Asylanträge in Deutschland ist deutlich zurückgegangen. Wie die Welt unter Berufung auf bisher unveröffentlichte Zahlen der EU-Asylagentur berichtet, wurden von Januar bis Juni rund 51.000 Asylanträge in Deutschland gestellt, 27% weniger als vor einem Jahr. Deutschland nimmt damit in der EU Platz 4 bei den Anträgen ein. Bei der Fußball-WM hat Frankreich mit viel Mühe Deutschland-Bezwinger Paraguay besiegt. Den entscheidenden Treffer zum 1:0 Endstand erzielte Mbappé per Foul-Elfmeter. Zuvor hatte Marokko das Viertelfinale erreicht. Das Team setzte sich mit 3:0 gegen WM-Gastgeber Kanada durch. Beim Tennisturnier in Wimbledon steht Alexander Zverev im Achtelfinale. Der frisch gebackene French Open-Sieger setzte sich gegen den Amerikaner Marcus Giron glatt in 3 Sätzen durch. Heute kämpft Jan-Lennard Struff bereits um den Einzug ins Viertelfinale.
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4: Mit KI-Support. Wolkig ist es heute Morgen und ab und zu kommt auch mal Regen runter. Vereinzelt sind kurze Gewitter dabei. Richtung Südwesten bleibt es dagegen meist trocken und deutlich freundlicher. Dazu wird es warm. Die Höchstwerte liegen heute zwischen 21 und 31 Grad. Morgen im Norden und Osten wieder viele Wolken mit Regen und Gewittern, maximal 33 Grad.

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1: Im Studio Sönke Röhling. In Erfurt geht heute der AfD-Bundesparteitag zu Ende. Zum Abschluss sprechen die Parteichefs Weidel und Chrupalla zu den Delegierten. Beide wurden gestern im Amt bestätigt. Weidel bekam gut 80% der Stimmen, Chrupalla rund 70. Mit Blick auf die Landtagswahlen im September schworen sie die AfD auf eine mögliche Regierungsverantwortung ein. Begleitet wurde der Parteitag von Protesten. Mehr als 30.000 Menschen hatten sich gestern in Erfurt versammelt. Laut Polizei blieb es überwiegend friedlich. Die Bundesregierung will Sozialleistungsmissbrauch stärker bekämpfen. Kanzler Merz kündigte dafür einen Aktionsplan noch in diesem Monat an. Viele Kommunalpolitiker hätten darauf gewartet, sagte der CDU-Chef in Düsseldorf. Dazu kommt ein neues Kompetenzzentrum bei der Bundesagentur für Arbeit. Es soll ebenfalls gegen Missbrauch vorgehen. 4 von 10 Arbeitnehmern in Deutschland gehen nicht davon aus, dass sie ihren Job bis zum Erreichen des Renteneintrittsalters ausüben können. Das zeigt eine Umfrage im Auftrag des Deutschen Gewerkschaftsbundes, schreiben die Funke-Zeitungen. Im Handwerk, in der Pflege und anderen körperlich und psychisch belastenden Berufen sind es sogar noch mehr. Diesen bitteren Befund dürfte die Regierung nicht länger ignorieren, so DGB-Chefin Fahimi, mit Blick auf die Pläne zur Rentenreform. Die Zahl der Asylanträge in Deutschland ist deutlich zurückgegangen. Wie die Welt unter Berufung auf bisher unveröffentlichte Zahlen der EU-Asylagentur berichtet, wurden von Januar bis Juni rund 51.000 Asylanträge in Deutschland gestellt, 27% weniger als vor einem Jahr. Deutschland nimmt damit in der EU Platz 4 bei den Anträgen ein. Bei der Fußball-WM hat Frankreich mit viel Mühe Deutschland-Bezwinger Paraguay besiegt. Den entscheidenden Treffer zum 1-0-Endstand erzielte Mbappé per Foul-Elfmeter. Zuvor hatte Marokko das Viertelfinale erreicht. Das Team setzte sich mit 3-0 gegen WM-Gastgeber Kanada durch. Beim Tennisturnier in Wimbledon steht Alexander Zverev im Achtelfinale. Der frisch gebackene French Open-Sieger setzte sich gegen den Amerikaner Marcus Giron glatt in 3 Sätzen durch. Heute kämpft Jan-Lennard Struff bereits um den Einzug ins Viertelfinale.

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1: Im Studio Sönke Röhling. In Erfurt geht heute der AfD-Bundesparteitag zu Ende. Zum Abschluss sprechen die Parteichefs Weidel und Chrupalla zu den Delegierten. Beide wurden gestern im Amt bestätigt. Weidel bekam gut 80% der Stimmen, Chrupalla rund 70. Mit Blick auf die Landtagswahlen im September schworen sie die AfD auf eine mögliche Regierungsverantwortung ein. Begleitet wurde der Parteitag von Protesten. Mehr als 30.000 Menschen hatten sich gestern in Erfurt versammelt. Laut Polizei blieb es überwiegend friedlich. Die Bundesregierung will Sozialleistungsmissbrauch stärker bekämpfen. Kanzler Merz kündigte dafür einen Aktionsplan noch in diesem Monat an. Viele Kommunalpolitiker hätten darauf gewartet, sagte der CDU-Chef in Düsseldorf. Dazu kommt ein neues Kompetenzzentrum bei der Bundesagentur für Arbeit. Es soll ebenfalls gegen Missbrauch vorgehen. 4 von 10 Arbeitnehmern in Deutschland gehen nicht davon aus, dass sie ihren Job bis zum Erreichen des Renteneintrittsalters ausüben können. Das zeigt eine Umfrage im Auftrag des Deutschen Gewerkschaftsbundes, schreiben die Funke-Zeitungen. Im Handwerk, in der Pflege und anderen körperlich und psychisch belastenden Berufen sind es sogar noch mehr. Diesen bitteren Befund dürfte die Regierung nicht länger ignorieren, so DGB-Chefin Fahimi, mit Blick auf die Pläne zur Rentenreform. Die Zahl der Asylanträge in Deutschland ist deutlich zurückgegangen. Wie die Welt unter Berufung auf bisher unveröffentlichte Zahlen der EU-Asylagentur berichtet, wurden von Januar bis Juni rund 51.000 Asylanträge in Deutschland gestellt, 27% weniger als vor einem Jahr. Deutschland nimmt damit in der EU Platz 4 bei den Anträgen ein. Bei der Fußball-WM hat Frankreich mit viel Mühe Deutschland-Bezwinger Paraguay besiegt. Den entscheidenden Treffer zum 1-0-Endstand erzielte Mbappé per Foul-Elfmeter. Zuvor hatte Marokko das Viertelfinale erreicht. Das Team setzte sich mit 3-0 gegen WM-Gastgeber Kanada durch. Beim Tennisturnier in Wimbledon steht Alexander Zverev im Achtelfinale. Der frisch gebackene French Open-Sieger setzte sich gegen den Amerikaner Marcus Giron glatt in 3 Sätzen durch. Heute kämpft Jan-Lennard Struff bereits um den Einzug ins Viertelfinale.

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3: Im Studio Sönke Röhling. In Erfurt geht heute der AfD-Bundesparteitag zu Ende. Zum Abschluss sprechen die Parteichefs Weidel und Chrupalla zu den Delegierten. Beide wurden gestern im Amt bestätigt. Weidel bekam gut 80% der Stimmen, Chrupalla rund 70. Mit Blick auf die Landtagswahlen im September schworen sie die AfD auf eine mögliche Regierungsverantwortung ein. Begleitet wurde der Parteitag von Protesten. Mehr als 30.000 Menschen hatten sich gestern in Erfurt versammelt. Laut Polizei blieb es überwiegend friedlich. Die Bundesregierung will Sozialleistungsmissbrauch stärker bekämpfen. Kanzler Merz kündigte dafür einen Aktionsplan noch in diesem Monat an. Viele Kommunalpolitiker hätten darauf gewartet, sagte der CDU-Chef in Düsseldorf. Dazu kommt ein neues Kompetenzzentrum bei der Bundesagentur für Arbeit. Es soll ebenfalls gegen Missbrauch vorgehen. 4 von 10 Arbeitnehmern in Deutschland gehen nicht davon aus, dass sie ihren Job bis zum Erreichen des Renteneintrittsalters ausüben können. Das zeigt eine Umfrage im Auftrag des Deutschen Gewerkschaftsbundes, schreiben die Funke-Zeitungen. Im Handwerk, in der Pflege und anderen körperlich und psychisch belastenden Berufen sind es sogar noch mehr. Diesen bitteren Befund dürfte die Regierung nicht länger ignorieren, so DGB-Chefin Fahimi, mit Blick auf die Pläne zur Rentenreform. Die Zahl der Asylanträge in Deutschland ist deutlich zurückgegangen. Wie die Welt unter Berufung auf bisher unveröffentlichte Zahlen der EU-Asylagentur berichtet, wurden von Januar bis Juni rund 51.000 Asylanträge in Deutschland gestellt, 27% weniger als vor einem Jahr. Deutschland nimmt damit in der EU Platz 4 bei den Anträgen ein. Bei der Fußball-WM hat Frankreich mit viel Mühe Deutschland-Bezwinger Paraguay besiegt. Den entscheidenden Treffer zum 1-0 Endstand erzielte Mbappé per Foul-Elfmeter. Zuvor hatte Marokko das Viertelfinale erreicht. Das Team setzte sich mit 3-0 gegen WM-Gastgeber Kanada durch. Beim Tennisturnier in Wimbledon steht Alexander Zverev im Achtelfinale. Der frisch gebackene French Open-Sieger setzte sich gegen den Amerikaner Marcus Giron glatt in 3 Sätzen durch. Heute kämpft Jan-Lennard Struff bereits um den Einzug ins Viertelfinale.
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4: Mit KI-Support. Wolkig startet der Morgen, dazu kann es ab und zu mal regnen und ganz vereinzelt ist auch ein kurzes Gewitter drin. An der Ostsee zeigt sich dagegen öfter die Sonne. Im Laufe des Tages bleibt es ziemlich gemischt, im Südwesten eher sonnig und trocken, sonst auch mal viele Wolken und hier und da nass. Mit Höchstwerten von 20 bis 31 Grad. Morgen dann im Süden und Westen wieder mehr Sonne und trocken, sonst öfter Regen und Gewitter, maximal bis 33 Grad.

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1: Im Studio Sönke Röhling. In Erfurt geht heute der AfD-Bundesparteitag zu Ende. Zum Abschluss sprechen die Parteichefs Weidel und Chrupalla zu den Delegierten. Beide wurden gestern im Amt bestätigt. Weidel bekam gut 80% der Stimmen, Chrupalla rund 70. Mit Blick auf die Landtagswahlen im September schworen sie die AfD auf eine mögliche Regierungsverantwortung ein. Begleitet wurde der Parteitag von Protesten. Mehr als 30.000 Menschen hatten sich gestern in Erfurt versammelt. Laut Polizei blieb es überwiegend friedlich. Die Bundesregierung will Sozialleistungsmissbrauch stärker bekämpfen. Kanzler Merz kündigte dafür einen Aktionsplan noch in diesem Monat an. Viele Kommunalpolitiker hätten darauf gewartet, sagte der CDU-Chef in Düsseldorf. Dazu kommt ein neues Kompetenzzentrum bei der Bundesagentur für Arbeit. Es soll ebenfalls gegen Missbrauch vorgehen. 4 von 10 Arbeitnehmern in Deutschland gehen nicht davon aus, dass sie ihren Job bis zum Erreichen des Renteneintrittsalters ausüben können. Das zeigt eine Umfrage im Auftrag des Deutschen Gewerkschaftsbundes, schreiben die Funke-Zeitungen. Im Handwerk, in der Pflege und anderen körperlich und psychisch belastenden Berufen sind es sogar noch mehr. Diesen bitteren Befund dürfte die Regierung nicht länger ignorieren, so DGB-Chefin Fahimi, mit Blick auf die Pläne zur Rentenreform. Die Zahl der Asylanträge in Deutschland ist deutlich zurückgegangen. Wie die Welt unter Berufung auf bisher unveröffentlichte Zahlen der EU-Asylagentur berichtet, wurden von Januar bis Juni rund 51.000 Asylanträge in Deutschland gestellt, 27% weniger als vor einem Jahr. Deutschland nimmt damit in der EU Platz 4 bei den Anträgen ein. Bei der Fußball-WM hat Frankreich mit viel Mühe Deutschland-Bezwinger Paraguay besiegt. Den entscheidenden Treffer zum 1-0-Endstand erzielte Mbappé per Foul-Elfmeter. Zuvor hatte Marokko das Viertelfinale erreicht. Das Team setzte sich mit 3-0 gegen WM-Gastgeber Kanada durch. Beim Tennisturnier in Wimbledon steht Alexander Zverev im Achtelfinale. Der frisch gebackene French Open-Sieger setzte sich gegen den Amerikaner Marcus Giron glatt in 3 Sätzen durch. Heute kämpft Jan-Lennard Struff bereits um den Einzug ins Viertelfinale.

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1: Im Studio Sönke Röhling. In Erfurt geht heute der AfD-Bundesparteitag zu Ende. Zum Abschluss sprechen die Parteichefs Weidel und Kopalla zu den Delegierten. Beide wurden gestern im Amt bestätigt. Weidel bekam gut 80% der Stimmen, Kopalla rund 70. Mit Blick auf die Landtagswahlen im September schworen sie die AfD auf eine mögliche Regierungsverantwortung ein. Begleitet wurde der Parteitag von Protesten. Mehr als 30.000 Menschen hatten sich gestern in Erfurt versammelt. Laut Polizei blieb es überwiegend friedlich. Die Bundesregierung will Sozialleistungsmissbrauch stärker bekämpfen. Kanzler Merz kündigte dafür einen Aktionsplan noch in diesem Monat an. Viele Kommunalpolitiker hätten darauf gewartet, sagte der CDU-Chef in Düsseldorf. Dazu kommt ein neues Kompetenzzentrum bei der Bundesagentur für Arbeit. Es soll ebenfalls gegen Missbrauch vorgehen. 4 von 10 Arbeitnehmern in Deutschland gehen nicht davon aus, dass sie ihren Job bis zum Erreichen des Renteneintrittsalters ausüben können. Das zeigt eine Umfrage im Auftrag des Deutschen Gewerkschaftsbundes, schreiben die Funke-Zeitungen. Im Handwerk, in der Pflege und anderen körperlich und psychisch belastenden Berufen sind es sogar noch mehr. Diesen bitteren Befund dürfte die Regierung nicht länger ignorieren, so DGB-Chefin Fahimi, mit Blick auf die Pläne zur Rentenreform. Die Zahl der Asylanträge in Deutschland ist deutlich zurückgegangen. Wie die Welt unter Berufung auf bisher unveröffentlichte Zahlen der EU-Asylagentur berichtet, wurden von Januar bis Juni rund 51.000 Asylanträge in Deutschland gestellt, 27% weniger als vor einem Jahr. Deutschland nimmt damit in der EU Platz 4 bei den Anträgen ein. Bei der Fußball-WM hat Frankreich mit viel Mühe Deutschland-Bezwinger Paraguay besiegt. Den entscheidenden Treffer zum 1-0-Endstand erzielte Mbappé per Foul-Elfmeter. Zuvor hatte Marokko das Viertelfinale erreicht. Das Team setzte sich mit 3-0 gegen WM-Gastgeber Kanada durch. Beim Tennisturnier in Wimbledon steht Alexander Zverev im Achtelfinale. Der frisch gebackene French Open-Sieger setzte sich gegen den Amerikaner Marcus Giron glatt in 3 Sätzen durch. Heute kämpft Jan-Lennard Struff bereits um den Einzug ins Viertelfinale.
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Stell dir vor, irgendwo gibt es einen Planeten, auf dem intelligente Wesen leben. 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

herzlich willkommen zu einer neuen Ausgabe der Literaturlounge. Passend zu unserem heutigen Thema sind wir musikalisch wie immer mit den Puddies und dem Titel Das Buch in die Sendung gestartet. Und um ein ganz besonderes Buch soll es heute gehen. Wir widmen uns dem Werk Regentropfen fallen langsam von der wunderbaren Autorin Ingrid Kloser. Bevor wir gleich in ein ausführliches Interview mit ihr starten, hören wir erst einmal den Klappentext. Gelesen von mir, eingerahmt wird das Ganze von der unvergleichlichen Eva Cassidy mit Autumn Leaves und Lucilla Galassi mit Voglio una casa. Viel Spaß! Regentropfen fallen langsam. Ein Buch von Ingrid Kloser. Heute der Klappentext. Als die talentierte, angehende Sängerin Nina eines Tages wie aus dem Nichts ihre Stimme verliert, verlässt sie fluchtartig die Musikhochschule. Ihre Suche nach Hilfe führt sie nach Wien und zu einer unkonventionellen Gesangslehrerin. Doch erst, als sie die Japanerin Yuko kennenlernt, eröffnet sich ihr eine ganz neue Sicht auf die Musik und das Singen. Angeleitet durch Yuko sucht Nina nach dem Ba, der Leere zwischen den Dingen. Etwas Unglaubliches geschieht. Sie findet nicht nur ihre ureigene Stimme, sondern gleichzeitig eine neue Sicht auf die Welt und das Leben. Nach ihrem von der Presse und Lesern gefeierten Roman Aus Stille geformt legt Ingrid Kloser eine Liebeserklärung an die Stimme, das Loslassen und die Bedeutung von Wegbegleitern vor. Prosa vom Feinsten, sagt dazu Monika Helfer. Diese ruhige und vorsichtige erzählte Roman hat mich von Anfang an in seinen Bann gezogen, sagt Elke Heidenreich über Aus Stille geformt.

Adela Garcia mit Voglio una casa. Direkt nach dem ersten Einblick in unser heutiges Buch Regentropfen fallen langsam, wenn Sie jetzt schon neugierig geworden sind, habe ich eine tolle Nachricht für Sie. 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Jetzt geht es musikalisch weiter mit Maeve McKinnon und The Wild Rover, bevor ich zu meiner persönlichen, etwas ausführlicheren Rezension zu dem Buch von Ingrid Klose komme. Im Anschluss hören Sie die große Maria Callas mit Casa Diva aus der Oper Norma von Vincenzo Bellini.

Sieben Tropfen fallen langsam. Ein Buch von Ingrid Kloster. Die Rezension. Es gibt manchmal Bücher, die einem über die Finger laufen und die man liest und denkt, was für eine Sprache. Aber von Anfang an. Ich lernte Nina kennen, eine talentierte Sängerin, die so ihre Schwierigkeiten an der Musikhochschule hat. Sie war nicht zufrieden mit dem, was sie lernte, obwohl sie sich bei einem Konzert in dem Chor richtig wohlgefühlt hat. Das Solo, das sie dabei singen durfte, war genau das, was sie wollte. Sie bricht zusammen und fängt in Wien nochmal von vorne an. Aber nicht an einer Musikhochschule, sondern bei einer Lehrerin, die einen ganz anderen Ansatz hat. Die neue Lehrerin Eva versucht gezielt, Nina beim Singen aus der Fassung zu bringen, um die innere Ruhe zu stärken und den Körper besser als Instrument zu nutzen. Es werden andere Atemtechniken genutzt, mehr mit Bewegungen gearbeitet. Es ist spannend, wie Eva und Nina interagieren, wie sich diese miteinander verändert und auch ihre Gedanken über Eva. Nina bekommt ein Engagement in Prag, erst als Aushilfe und dann auch mit einer festen Rolle. Und ich dachte, das wird ihr Durchbruch. Dann kam die Frage auf, wann verliert sie eigentlich ihre Stimme? Und wann kommt diese Juko ins Spiel? Aber erst bekam ich WG-Mitbewohner Marc ins Spiel. Er hat Nina in die Natur gebracht und unter einen Wasserfall stellte Nina fest, dass da noch eine andere Stimme in ihr ist. Oder vielmehr ein anderes Gefühl für die Stimme. Etwas, was sie vorher nicht hatte. So löst sie sich dann doch von Eva und übt für sich selbst. Sie verändert die Vorzeichen bei den Stücken, singt Forte anstatt Piano und umgekehrt. Sie experimentiert mit ihrer Stimme, mit ihrem Instrument, lernt es ganz anders kennen und stellt fest, dass sie ihre Stimme eigentlich nicht kennt und sie ihre persönliche Stimme verloren hat. Nachdem Marc die WG verlässt, kommt Juko wieder aus Japan zurück. Dies ist eine entscheidende Wendung, denn Juko holt Nina aus ihrem momentan Ich heraus. Das fängt schon bei der Kleidung an. Sie bringt ihr eine besondere Lebensart bei und erklärt ihr das Ma. Dieses knapp gesagt, das Umfeld, welches einen umgibt und Halt gibt. Eine Art Zwischenraum. Eine Pause. Und genau das macht Nina. Pause. Und lässt ihre Stimme so Zeit, sich zu entwickeln. Juko nimmt sie mit zu einem Nö-Theater mit einer japanischen Bühnenkunst. Und dabei löst sich ein Knoten in Nina. Etwas. Dadurch löst sie sich von ihrem Bruder, kommt ihm aber gleichzeitig auch wieder näher. Dieses Buch ist hochemotional. Wie Nina ihre Stimme und sich selbst sucht. Ich gehe gerne in die Oper und liebe es, wenn ich einen guten Chor, Orchester oder Solisten, egal ob mit Instrument oder nur Sängerin höre. Ich liebe es, wenn die Menschen auf der Bühne etwas Besonderes an sich haben. Dies ist der Grund, warum ich auf einmal Sopranistin wie Julia Araujo oder Annika Gerhardt mag. Obwohl ich sonst durchaus meine Herausforderung mit dieser Stimmlage habe. Auch der Bariton Gregor Perosch oder der Tenor Michael H. mag ich sehr. Weil perfekt singen, sondern weil sie das besondere Etwas haben. Natürlich treffen sie ihre Töne, sonst wären sie nicht da, wo sie sind. Aber das Herausragende ist diese gewisse Ausstrahlung der Stimme, die
ich nicht wirklich in Worte fassen kann. Es ist eher ein Gefühl. Genau nach diesem besonderen Etwas sucht Nina und sie nimmt sich eine Auszeit dafür. Sie nimmt von Mark, Yuko oder ihrer verstorbenen Mutter etwas mit. Sie findet dadurch ihre innere Ruhe und ihre Mitte. Das sehe ich dann auch wieder, die Parallelen zu mir. Ohne meine Ex-Freundin, meine Lektorin Heike, meine Musiklehrer, Chorleiter, Deutschlehrer, Gruppenleiter von den Pfadfindern wäre ich heute nicht hier. Ich meine, ich habe dadurch meine Mitte gefunden. Genau dies ist mir bei Regentropfen fallen langsam von Ingrid Kloster sofort aufgefallen. Es ist eine besondere Sprache, die einen mitzieht. Ich habe mich selbst hinterfragt, es genossen, dieses Buch zu lesen. Ich wollte es nicht beenden, weil es so schön ist. Ich hätte es sicher ohne Probleme in 2 Tagen lesen können, aber ich wollte mir Zeit nehmen und auf mich hören. Und genau das rate ich jedem bei diesem Buch. Regentropfen fallen langsam von Ingrid Kloster ist im Pieper Verlag im Jahr 2026, also dieses Jahr, entstanden und kostet 20 Euro. Viel Spaß beim Lesen wünscht euch euer Markus von literaturlaunch.eu.

Ein absoluter Gänsehautmoment mit Maria Callas und Casta Diva. Zuvor haben wir die Rezension gehört und schon viel über die Tiefe von Regentropfen fallen langsam erfahren. Jetzt lassen wir die Autoren gleich selbst zu Wort kommen. Wir starten mit dem ersten Teil unseres Interviews mit Ingrid Kloser. Musikalisch begleitet wird dieser Block von Anja Lechner am Cello mit einer Allemande von Johann Sebastian Bach und einem echten Klassiker, Imagine, von

0: 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Heute mit auf diesem So. Ja, wir haben gerade, ich bin jetzt gerade im Gespräch, ich hoffe, das funktioniert jetzt auch, mit der Autorin Ingrid Klosser. Ist richtig ausgesprochen, Klosser?
1: Klosser.
0: Klosser, gut. Sie hat das Buch geschrieben, Regentropfen fallen langsam. Und mich hat der Klappentext so im Nachgang ein bisschen irritiert, weil Nina hat ihre Stimme verloren, steht da mehr oder weniger. Aber sie hat ja nicht ihre Stimme verloren, sie hat ja eigentlich die Stimme gesucht.
1: Ja, das stimmt, aber die Nina sagt an einer Stelle, meine Seele wollte nicht mehr singen oder konnte nicht mehr singen. Sie hat schon ihre Stimme eigentlich, ihre Gabe zu singen verloren. Ja. Sie konnte nicht mehr singen.
0: Ah, gut. So kann man das natürlich auch auffassen. Ja. Aber prinzipiell habe ich eigentlich keine Situation gefunden, wo sie komplett auf ihre Stimme verzichtet hat. Wann war eigentlich so die erste Idee zu Regentropfen fallen langsam entstanden? Oder war zuerst die Stimme oder die Figur Nina auch da?
1: Nein, als erstes war eigentlich das Ma da.
0: Das Ma?
1: Ja, ich bin über das erste Buch nach Japan gekommen, über die Keramik in meinem ersten Buch. Und da habe ich von diesem Ma gehört. Und das hat mich so fasziniert, dass in der japanischen Kultur, dass es da ein Wort gibt für diese Leere oder diesen Raum, der uns umgibt. Und ich wollte immer darüber schreiben, aber es ist natürlich nicht leicht, über die Stille oder nichts zu schreiben. Und dann ist mir eine Geschichte zugekommen von einer Sängerin,
0: ja,
1: die mit diesem Ma arbeitet. Und das ist da eingeflossen, ja. Es ist also nicht die gleiche Geschichte, aber es ist in dieses Buch eingeflossen.
0: Es ist ja das ist ja erst da, wo sie mehr oder weniger mit Yuko zusammenarbeitet, wo sie auf einmal das Ma für sich entdeckt.
1: Ja, aber den Raum hat sie ja schon vorher gefühlt. Sie hat gefühlt, sie kann mehr. Mhm. Sie kann viel mehr. Ihre Stimme kann mehr.
0: Ja, ihre Stimme kann auch mehr wie das, was Eva ihr zutraut. Also Nina geht ja nach Wien. Sie ist ja in der Musikhochschule erst gewesen. Und dann geht sie nach Wien und lernt da bei Eva. Das ist so eine Gesangslehrerin, die einen anderen Ansatz hat für das Gesingen.
1: Ja, genau, ja.
0: Und
1: mit Eva ist sie nur ein Stück weit gekommen. Die Nina spürt immer, da ist etwas, da ist noch ein Raum in mir. Ich kann noch viel mehr. Und durch das, dass sie außen diesen Raum wahrnehmen kann, wird sie auch innen größer. Also da lösen sich so die Grenzen auf. Ja.
0: Sie hat so das Gefühl, dass ihre Stimme also viel mehr kann. Und ich glaube, das ist auch bei uns allen so, dass unsere Stimme, dass wir wesentlich mehr können, wie wir eigentlich bereit sind zu geben.
1: Genau, und über die Stimme. Ich meine, das hat mich schon sehr fasziniert. Die Stimme sagt natürlich sehr viel aus über einen Menschen. Es gibt ja Menschen, die sprechen einen Ton zu hoch oder zwei Töne zu hoch. Und manchmal halten sich Kinder die Ohren zu, weil das so nicht zusammenstimmt irgendwie. Man spürt, es ist nicht richtig. Und das hat mich sehr fasziniert. Diese ureigene Stimme hat damit zu tun, wie ich im Leben stehe oder ob ich mich selber zulasse.

mit seiner zeitlosen Hymne Imagine. Zuvor hörten wir den ersten Teil unserer spannenden Gesprächs mit der Autorin Ingrid Kloser. Und falls Sie zwischendurch kurz online gehen, denken Sie an unsere Buchverlosung auf literaturlaunch.eu unter dem Reiter Verlosung. Wir tauchen nun weiter in die Welt von Regentropfen fallen langsam ein und hören gleich den Teil 2 des Interviews. Musikalisch umrahmt wird das Ganze von Keith Jarrett live in Köln und dem Duo Arne Domnerus und Gustav Sköfjitz, Entschuldigung, ich krieg's nicht hin, mit Nobody Knows the Trouble.

0: Ja, das ist, glaube ich, sowieso etwas, was wir alle nicht so richtig können. Wir können alle nicht uns selbst mehr oder weniger vertrauen, auch teilweise oder
1: Ja.
0: zulassen. Und das
1: Und
0: macht ja, Nina, probiert sich ja vollkommen aus.
1: ja.
0: Sie will immer wieder ausbrechen. Also
1: Ja,
0: sie
1: genau.
0: weiß es selber noch nicht. Also sie im
1: Ja.
0: ersten Kapitel weiß, da habe ich so das Gefühl, sie weiß selber noch nicht. Sie weiß nur, dass irgendwas nicht so
1: Ja.
0: richtig läuft.
1: Ja. Die Yuko sagt ja mal an einer Stelle, der Ma in jeder Disziplin zulassen und das künstliche weglassen und das echte zulassen, denn wir wissen noch nicht, wer wir sind. Oder wir wissen noch nicht, wer wir sind, ja.
0: Ja, wobei ich jetzt einfach auch sagen muss, dass ich jede von diesen drei Lehrerinnen oder Lehrer, also es gibt ja einmal Eva, da fängt's an,
1: Ja,
0: in
1: genau.
0: Wien. Dann kommt Marc dazu, wo sie dann auf einmal
1: Ja.
0: feststellt, da ist noch mehr, wo sie da
1: Ja.
0: unterm Wasserfall anfängt zu singen. Das ist für mich sehr präsent gewesen. Es war ein total tolles Gefühl, sich einfach mal loszulassen, einfach mal zu da auszuprobieren, unter dem Wasserfall mehr oder weniger zu singen oder zu, ja,
1: Ja,
0: also.
1: da ist da was, was mich fasziniert eigentlich unter dem Wasserfall. Man hört die Stimme nicht, man spürt sie mehr. Man spürt, das ist jetzt richtig so. Das ist meine Stimme. Und da taubt man sich natürlich, weil die Ohren taub sind oder weil die Ohren
0: Das ist ja immer so,
1: das
0: wenn man einen
1: Wasser
0: Druck hat,
1: hören.
0: im Wasser hat man immer so ein bisschen Druck, wenn man so ein bisschen
1: Ja,
0: runtertaucht oder so.
1: ja, ja.
0: Da ist ja immer so ein bisschen, ist ja so wie so ein Stopfen mehr oder weniger,
1: Ja,
0: den man da
1: ja.
0: hat.
1: Ja.
0: Beim Schwimmen oder nach dem Schwimmen auch immer so, bis ich mich da richtig höre, boah, ist immer schwierig. Ne? Und das ist einfach, aber Marc war so für mich so der erste Punkt, wo ich gedacht habe, das nimmt eine ganz andere Wendung rein. Weil bei Eva war sie auch immer wieder darauf bedacht, ihre Stimme zu schonen. Oder ich darf mich
1: Ja.
0: nicht erkälten, ich muss immer gucken, es ruiniert meine Stimme.
1: Ja, das ist natürlich das Schicksal der Sänger. Das ist ihr Instrument, auf das müssen sie aufpassen, ja. Aber Nina wird halt dann auch mutiger. Sie will irgendwie Tabus brechen, ja. Das ist ja dann so, also das passiert ja nicht nur mit der Stimme, sie macht ja auch sonst Sachen, wo sie sonst nie gemacht hätte.
0: Ja, genau.
1: Zum Beispiel einmal nicht üben oder
0: Ja.
1: sowas.
0: Ja, also einmal nicht üben, sondern einfach mal gucken, wie sich das weiterentwickelt. Einfach
1: Ja,
0: mal, also
1: genau, ja. Es
0: einfach.
1: ist ihr Vertrauen, oder? Sie kriegt mehr Vertrauen in sich, ja.
0: Ja, und das ist, glaube ich, in dem Moment war das für mich auch so ein Spiegelbild für uns alle, weil wir vertrauen uns selber teilweise nicht.
1: Ja.
0: Oder wir haben das Gefühl für uns teilweise verloren. Oder wir wissen nicht, was wir eigentlich wollen vom Leben.
1: Ja, und da ist ja auch so eine Pause manchmal gar nicht schlecht, wie die Nina auch macht. Einmal das einfach ein paar Schritte zurück einmal. Und wir müssen ja auch nicht immer alles selber machen. Es arbeitet ja auch.
0: Ja, also
1: Ja.
0: man entwickelt sich ja auch immer ein bisschen weiter, auch wenn man mal eine Pause macht, wenn man mal
1: Ja.
0: ein bisschen so einen Rückschritt macht. Das, man entwickelt sich da ja auch weiter. Das war für mich auch so ein Punkt, wo ich halt einfach auch gesagt habe, ich baue momentan, das steht ja auch in der Rezension auch drin, ich baue auf das auf, was meine Ex-Freundin, und das waren nicht wenige, was mein Chorleiter, mein Musiklehrer und die Pfadfinder und eigentlich erbaut haben. Also das
1: Ja,
0: ist ja.
1: oder aus mir herausgeholt haben, so, ja.
0: Und momentan sitze ich dann da und denke so, ja, also das, was ich momentan mache, privat, immer als Hobby, das ist mehr oder weniger das, worauf es aufbaut bei mir. Das ganze Leben hat mir ein Fundament gegeben. Und das ist ja auch bei Nina so. Nina hat ja auch so ein bestimmtes Fundament. Sie hat das Fundament bei der Hochschule, wo sie auf einmal entdeckt, dass sie viel mehr möchte oder anderes machen möchte. Sie möchte im Chor singen, sie möchte sich selber mehr ausprobieren und sagt dann einfach, die Hochschule war nichts für mich. Das fand ich im Übrigen auch sehr, sehr spannend. Gibt es solche Leute wirklich, die dann die Hochschule abbrechen und dann auf einmal bei privaten Lehrern oder Lehrerinnen mehr oder weniger in Schule gehen?
1: Ich weiß nicht, wie viele es gibt, aber ich glaube, viele bleiben. Also die Nina spürt halt, dass sie irgendwie wie Schmerzen hat beim Singen. Also dass das nicht so leicht geht oder dass sie immer in so einer Anspannung singt, die fast wehtut. Und sie merkt halt, dass das nicht richtig ist. Und ja, durch den Zusammenbruch, wo sie da hat, verlässt sie dann die Hochschule. Aber ich glaube, es ist sehr schwer, an solche Hochschulen zu kommen und darum bleiben viele.
0: Ja, natürlich, weil
1: ja,
0: das ist also.
1: Also das war schon mal sehr mutig, ja.
0: Ja, diesen Schritt auf einmal wieder zurückzugehen, also einfach mal einen anderen Ansatz zu nehmen. Mhm. Ist ja auch Eva zum Beispiel mit dem Papier zerreißen und so. Da habe ich gedacht, jetzt mal, gibt es diese Übung wirklich oder ist sie ausgedacht?
1: Also es gibt sie.
0: Es gibt sie wirklich.
1: Also ja, indem ich natürlich, das ist einfach auch, ich konzentriere mich darauf, gerade zu reisen und in dem Moment bin ich mit dem Kopf weg von dem, was ich mit meiner Stimme sollte. Ja.

Wundervolle Klänge waren das von Arne Domelus und Gustav Skolvist. Wir schreiten weiter voran in unserer Literaturlounge und im Gespräch über Regentropfen fallen langsam. Gleich folgt der dritte Teil unseres Interviews mit Ingrid Klose. Vorher gibt es aber noch faszinierende Saxophonklänge von Moondog mit Birds Lamont. Und danach bringen uns The Beatles mit Come Together wieder zusammen.

0: Also mehr oder weniger so auch ein Bauchgefühl. Singen ist ja auch, kommt ja auch aus dem Bauch raus, aus einem selber raus.
1: Ja, genau. Und es kommt natürlich leichter, wenn der Kopf weg ist.
0: Ja,
1: Und
0: das ist.
1: indem ich mich auf dieses Reißen, das ist so, ich finde so eine schöne Übung, ja.
0: Wie ist es eigentlich, denn sowas zu beschreiben, so einen Weg zu beschreiben von der Sängerin? Haben Sie da selber Erfahrungen drin oder wieso ist es so?
1: Also ich muss sagen, ich habe mich sehr, sehr lange damit befasst. Ich bin keine Sängerin, aber ich habe natürlich eine Stimme und ich weiß, wie es ist, wenn man unterm Wasserfall Lust hat, laut zu schreien oder
0: Ist im Übrigen ein sehr befreiendes Gefühl. Also unterm
1: oder wenn man
0: Wasserfall.
1: mal ausflippt. Schreien ist immer, oder ein Schmerz herausschreien, aber ich bin keine Sängerin, also ich musste mir das wirklich, ja, ich arbeite halt immer so lange mit Profis, bis ich das Gefühl habe, ich habe es nicht nur verstanden, sondern begriffen und dann kann ich darüber schreiben.
0: Wie ist es, mit solchen Profis zusammenzuarbeiten? Also ich erlebe die ja oft auf der Bühne. Ich kenne einige Opernsängerinnen und Sänger und ich erlebe die auf der Bühne und ich bin immer wieder fasziniert, wie die mit ihrer Stimme umgehen.
1: Ja, es
0: Und
1: ist,
0: jeder hat so
1: ich
0: was
1: muss halt
0: Besonderes.
1: als Autorin muss ich das, was ich höre, herunterbrechen für jeden, damit es verständlich wird. Das ist eigentlich die größte Schwierigkeit. Weil
0: Warum?
1: wenn in jedem Beruf, wenn ein Profi spricht, dann ist das so ganz, ganz viel und ganz viele Details und das kann man ja nicht, es ist ja nicht zumutbar. Und meine Aufgabe ist dann, das war schon bei meinem ersten Roman so, dass ich dann versuche, das in eine schlichte Sprache zu bringen, dass das jeder verstehen kann.
0: Wobei ich fand die Sprache nicht unbedingt schlicht, das fand ich jetzt nicht, ich fand sie bewegend.
1: Ja, aber ich muss einen Weg zum Leser finden, der muss das irgendwie schneller begreifen wie ich. Und drum, ja, mit ein etwas Kompliziertes, mit einfachen Worten oder mit Worten, die man nachvollziehen kann. Weil das interessiert ja niemand, wenn ich 10 Seiten über irgendwas.
0: Nee, sondern einfach, es ist immer so ein bisschen kurz unterschwellig und man bekommt, es hat, diese ganze Story hat so was Warmes für mich, so was Wohliges. Ich habe mich total in diesem Buch fallen lassen können. Mit
1: Ja, das
0: jeder Seite
1: stimmt.
0: und das war schon sehr besonders für mich. Also, nicht nur wegen dem Thema, sondern auch die Art und Weise, wie sie schreiben. Ich finde, das ist, also für mich persönlich ist es, ach, das Highlight des Jahres bis jetzt. Und
1: Oh, danke schön.
0: ja, also, dass ich ein Buch habe im Übrigen, das ich nicht weglegen möchte oder das ich nicht beenden möchte. Das ist im Übrigen in den letzten 10 Jahren einmal passiert und das war mit Ihnen. Normalerweise dann, wenn es gut ist oder so, dann, ne, dann suchte ich das innerhalb von Stunden weg. Oder, aber dass ich dann wirklich sage, nee, jetzt nur ein Kapitel und dann nochmal und dann lieber nochmal das Ganze noch ein bisschen hinausgezögert, das war irgendwie nur bei Ihnen in den letzten Jahren so. Das Konzept des Mars, das war ja eben schon mal am Anfang. Wie schwierig ist es für Sie zu begreifen, das Ma? Oder wie lange haben Sie gebraucht, um das zu begreifen? Weil ich habe es immer noch nicht begriffen. Ich habe so vieles noch nicht begriffen. Also das Ma nicht, das Nöte-Theater, da bin ich auch noch ein bisschen am Stolpern.
1: Ja, es ist ja, also die Yuko sagt ja auch an einer Stelle, man kann es nicht beschreiben, man muss es fühlen. Und das hat natürlich schon damit zu tun, also selber in die Ruhe zu kommen, dass ich fühlen kann, dass um mich ein Raum ist, der aber auch zu mir gehört. Und wenn ich das einmal fühlen kann, was hinter mir und neben mir und dass das ein Riesenraum ist, Und dass der zu mir gehört, das macht ganz viel mit einem Mensch. Das macht mich irgendwie größer, da komme ich aus meinem Körper heraus.
0: Selber schon die Erfahrung gemacht, ja?
1: Ja.
0: Finde ich bewundernswert. Also das ist so, dass man das, also weil ich glaube, dafür nehme ich mir einfach zu wenig Zeit für mich selber wahrscheinlich. Also das ist so ein bisschen.
1: Ja, es ist so, also die japanische Freundin, mit der ich oft über dieses Ma auch spreche, sie hat gesagt, XX Large ist gratis, hat sie mal gesagt. Und das finde ich so, so lustig. Das ist wirklich so. Es ist halt oft so, wir machen lieber irgendeinen Kurs oder irgendwas, wo wir sagen können, das haben wir jetzt das Seminar gemacht. Aber es ist so schlicht, dieses Ruhe geben oder mal nichts zu tun, damit ich das spüren kann. Ja.

Come Together von den Beatles. Ein perfektes Motto für unsere Sendung. Wir sind bei Teil 4 unseres Interviews mit Ingrid Klose angelangt und beleuchten weitere spannende Facetten des Buches Regentropfen fallen langsam. Dazu servieren wir Ihnen feinste musikalische Begleitung. Zunächst Nino Rota mit der Titelmelodie von Amarcord. Und im Anschluss die großartige Joan Sutherland mit La Promessa.

0: Ich fand, es war so ein bisschen, aber das Ma war für mich nicht so präsent. Also das ist irgendwie, das ist schon präsent, aber ich habe das nicht als so ein großes Thema mehr oder weniger in dem Buch so
1: Ja.
0: erlebt, für mich persönlich. Also
1: Es
0: vielleicht lag.
1: sollte es auch nicht sein. Das ist ja da, es muss ja, Ma wirkt ja auch wieder in zwischen den Zeilen oder das, also ich glaube nicht, man muss es unbedingt begreifen, um das Buch zu lesen, aber
0: Nö.
1: wirkt natürlich wieder, ja, es wirkt durch die Geschichte durch, denke ich.
0: Es ist so viel, also das ist ja auch zum Beispiel dieses Nö-Theater, wird das
1: No,
0: wirklich?
1: ja,
0: No,
1: no.
0: no, No-Theater. Das ist so für mich auch so ein Thema, wo ich gedacht habe, eigentlich sehr interessant.
1: Ja, ist es
0: Aber,
1: wirklich, ja.
0: und ich hatte so das Gefühl, das hat auch Nina sehr mitgenommen, dieses Theaterstück.
1: Ja, das kann einem sehr, das sind so ganz tiefe Stimmen, die ja so mitten in den Körper hineingehen. Also ich war in Tokio in einem No und das wird dann in so einem alten Japanisch, also wie Hochdeutsch bei uns, nur halt in Japan. Und das verstehen auch die Japaner nicht mehr, diese Sprache, aber das ist nicht wichtig. Das sind diese Stimmen, dieser gesungene Text, der so, oh, der geht so ganz, ganz tief in den Körper hinein. Es ist völlig egal, wenn man nichts versteht. Es war so kurzweilig und so faszinierend für mich. Und No ist natürlich so, das soll auch so sein, das wirkt über diese Stimmen.
0: Also,
1: Bewirkt es was im Publikum, ja.
0: noch nicht mal so unbedingt durch die Masken, sondern wirklich durch diese Stimmen, mehr oder
1: Ja,
0: weniger.
1: ja.
0: Und Yuko ist ja auch eine Person, die komplett in sich selber teilweise auch ruht, der auch teilweise Sachen egal sind, wie andere Leute über sie denken oder so. Das
1: Ja.
0: ist ja auch, wie Mark die Yuko beschrieben hat in dem einen Satz, da ging es dann darum, Yuko ist besonders oder
1: Ja,
0: so
1: ja.
0: ähnlich. Also das
1: Wie
0: fand
1: so ein
0: ich.
1: Fussel, wo so durch die, durch, er beschreibt sie so wie eine Fussel,
0: Ja.
1: wo durch den Raum schwebt. Ja.
0: Und es ist auch da, wo Nina das erste Mal auf Yuko trifft mit den Kleidern und so. Das ist ja dann auch, da hat ja dann auf einmal Nina auch was ganz anderes ausprobiert.
1: Ja, genau, eben, also sie bricht ja die Tabus dann nicht nur bei der Stimme, sondern sie beginnt auch aus sich herauszugehen, also, ja.
0: Ja, also das ist, wie wichtig, wie ist es, das sowas zu beschreiben für sie im Buch? Also diese ganzen Hochs und Tiefs bei Nina, genauso wie diese komplette Veränderung mehr oder weniger von Nina selber.
1: Ja, es ist, ich kann dann, wenn so eine starke Entwicklung da ist, ist es schwer für mich, chronologisch zu schreiben. Also ich schreibe dann hinten und vorne gleichzeitig oder nicht alles so nacheinander, weil ich ja am Anfang die Entwicklung von der Nina noch nicht wirklich kenne.
0: Also hat sie sich Nina dann im Laufe des Buches komplett verändert und auch die Geschichte wurde die ist irgendwo ganz anders dahin gelaufen, wie sie am Anfang dachten.
1: In gewisser Weise schon, ja.
0: Das ist ja wie bei meinen Rezensionen, da weiß ich auch nie, wo sie enden.
1: Ja. So ähnlich.
0: Immer so lustig, wenn mich die Presseabteilung vom Stadttheater bei uns hier in Gießen fragt, so, und wie fandst du es? Sag ich dann so, frag mich das, nachdem ich die Rezension geschrieben habe, die Kritik geschrieben. Sag ich, dann weiß ich, wie ich es fand. Ne? Weil ich sortiere dann in dem Moment auch meine Gedanken.
1: Ja.
0: Das war auch etwas schwierig, dann die Gedanken zu sortieren bei dem Buch. Also es hat so viel in mich auch, es hat viel in mir ausgelöst. Das hat dann meine Lektorin, mehr oder weniger, so eine sehr gute Freundin von mir, hat das wahnsinnig gemacht. Da sagt sie, das war vollkommen unstrukturiert. Ich habe gedacht, das gibt's gar nicht mehr bei dir. Aber ich war so unsagbar. Ich wusste nicht, wie ich das alles ausdrücken sollte. Das waren so viele Gefühle in mir drin. Ist das schlimm, wenn ich das so sage?
1: Na, es freut mich. Das ist das Schönste für eine Schriftstellerin, wenn ein Buch jemand berührt. Das würde eigentlich ein Mensch reichen, dann ist die Aufgabe erfüllt oder das schönste Geschenk.
0: Welche Szene war für Sie am schwierigsten zu beschreiben? Schwierige Frage, ich weiß.
1: Also am schwierigsten zu begreifen für mich war und zu schreiben, wie die Nina anfängt, alle Vorzeichen zu ignorieren und genau das Gegenteil zu singen.
0: Also statt Piano, Forte und Forte.
1: Ja. Das habe ich irrsinnig oft schreiben müssen, bis das gepasst hat irgendwie.

Das war Joan Sutherland mit La Promessa. Wir biegen so langsam auf die Zielgerade unseres ausführlichen Specials ein. Gleich hören wir den fünften Teil des Interviews mit Ingrid Kloster. Wenn Sie das Buch Regentropfen fallen langsam gewinnen möchten, besuchen Sie uns auf literaturlaunch.eu unter dem Unterpunkt Verlosung. Wir lauschen jetzt erstmal den schwedischen Klängen von Asa Jinder mit Af längt till dick. Mein Opa hätte das garantiert im perfekten Schwedisch erzählen können. Gefolgt von einem weiteren Stück von Arne Domedus und Gustav Skovist. Diesmal Almighty God.

0: Wie kamen Sie denn auf die Idee? Warum muss die Nina das so machen?
1: Weil sie halt das Gefühl hat, man wird so hineingedrängt, es wird schon im Unterricht wird oft schon gesagt, wie Piano klingen muss und wie Pforte klingen muss. Und die Nina lernt ja dann daraus, dass Piano groß ist und Pforte groß ist und eigentlich alles groß ist und man sich, also dieses Zurücknehmen, das war so das Spannende. Also Piano ist sofort zurückgehen, aber es ist eigentlich nicht nur zurückgehen. Auch Piano braucht Raum. Das war eigentlich das, was ich ausdrücken wollte.
0: Ja, natürlich, auch das Leise braucht immer seinen Raum.
1: Eben, aber oft wird das halt so gelehrt oder dass das sofort so zurückgeht. Ich muss die Stimme klein machen. Also, und das war halt so, da hat sie auf einmal alles groß, sie hat alles zugelassen bei diesen Übungen. Und dann, bis sie begriffen hat, wie das eigentlich klingen kann auch. Mhm.
0: Ja, das kann ich mir lebhaft vorstellen, weil ich denke da jetzt momentan gerade an eine Sopranistin, die ich sehr schätze, bei uns hier im Stadttheater. Und wenn die Pforte singt, dann, manchmal, dann denke ich so, Julia, bisschen langsamer, nimm dich mal ein bisschen zurück und nicht so laut. Nicht so, also so langsam, sicher kriegst du es auch hin mit dem Piano, dass es trotzdem gut klingt und dass es trotzdem überall zu hören ist. Aber am Anfang, das war manchmal, da hat sie manchmal ihre Schwierigkeiten.
1: Mhm. Ja, und ich denke mir, das ist halt so, die Nina sucht ja ihre ureigene Stimme und so eine Natürlichkeit auch in den Melodien. Und ich glaube, das war eine gute Übung, das alles einmal wegzulassen.
0: Wie ist es dann eigentlich dazu gekommen, dass die Nina hat ja erstmal Sopran gesungen. Sopran war Sopran, ne?
1: Ja.
0: Dann Mezzosopran und dann Alt.
1: Mhm.
0: Wann war Ihnen klar, dass diese drei Stimmen, also diese drei Tonarten mehr oder weniger singt oder singen kann? Weil es sind ja schon unterschiedlich von den Anforderungen.
1: Ja, ja, aber sie hat halt gespürt, gerade bei diesen Übungen, dass sie tiefer gehen kann und es ist gegangen. Und sie ist noch tiefer gegangen und sie hat gefühlt, es gehört zu ihr. Das war einfach dieses Tiefe.
0: Mhm.
1: Und ich habe mir sagen lassen, dass auch große Sängerinnen, die einen Namen haben, oft in der falschen Tonlage noch sind.
0: Das kann ich mir vorstellen, ja.
1: Weil, und da, also, wenn man falsch ist, es ist wahrscheinlich auch als Autorin so oder bei jedem, wenn man das, was ureigen ist, nicht zulassen kann, dann ist alles, was man macht, eigentlich viel Arbeit.
0: Ja, wenn man das macht, was man Spaß macht, dann ist es keine Arbeit mehr, dann ist es eigentlich Erholung. Wenn ich jetzt zum Beispiel überlege, ich mache eine Radiosendung oder ich mache ein Interview, das ist für mich keine Arbeit, sondern es ist für mich einfach ein Gespräch.

0: Ja, aber wenn Sie jemanden nachahmen möchten oder wenn Sie sein möchten, wie man das von Ihnen erwartet oder was auch immer, dann beginnt die Arbeit, oder?
1: Das
0: Und
1: habe
0: so
1: ich.
0: ist es halt in jeder Disziplin. Aber
1: Ja.
0: wenn ich was anderes will, als ich eigentlich bin, wird es schwierig, dann muss ich arbeiten. Aber wenn ich zulassen kann, und die Nina nähert sich halt in dem Buch ihrer ureigenen Stimme an. Also das.
1: Sie nähert sich aber auch ihrer eigenen Geschichte an.
0: Ja,
1: Wenn ich
0: ja.
1: jetzt einfach überlege, sie macht ja auch eine Wandlung in der Familie oder mit ihrem Bruder auch
0: Ja,
1: durch, ne?
0: es gehört
1: Auch
0: dazu, oder? Das künstlerische Entwicklung ist immer außen und innen.
1: sie nimmt ja auch auf einmal ihre Familiengeschichte ganz anders wahr.
0: Ja.
1: Sie akzeptiert es viel eher. Und sie akzeptiert auch immer mehr sich selber.
0: Ja, und sie kann ihren Bruder zum Beispiel anders sehen. Das ist schon so was Schönes eigentlich in dem Buch, ja, finde ich.
1: Ich finde auch dieses Näherkommen zwischen ihrem Bruder und ihr, finde ich total spannend, weil sie wollte eigentlich ihren Bruder ja nicht enttäuschen und hat auf einmal aber, also das ist, und deswegen hat sie ja das mit der Hochschule, dass sie die Hochschule verlassen hat, ihm ja auch eher später gesagt oder was sie dann jetzt in Wien macht. Das hat sie ja ihm eigentlich erst viel, viel später gesagt.
0: Ja, das hat er sich nicht getraut, ja.

Wir sind beim letzten Gesprächsblock angekommen, Entschuldigung. Gleich hören Sie den sechsten und finalen Teil unseres Interviews mit Ingrid Kloser über ihr Werk Regentropfen fallen langsam. Ich hoffe, Sie konnten viele schöne Eindrücke sammeln. Musikalisch bereiten wir uns auf das Finale vor. Es folgt Julia Fordham mit der durchaus philosophischen Frage Where does the time go? Und im Anschluss Thomas Quasthoff mit I can't stand the rain.

0: Wie ist es eigentlich, wenn man dann auf einmal merkt, diese Person nimmt jetzt auf einmal so viel Raum ein? Sie ist auf einmal, wow! Und wie ist es, wenn man das beim Schreiben und auch lässt die Person einen dann auch außerhalb des Schreibens nicht mehr los oder entwickelt sie sich weiter? Ich weiß, ich bin unmöglich mit meinen Fragen.
1: Also mir macht's meistens Freude, wenn mir eine Figur einen Strich durch die Rechnung macht. Wenn ich etwas geplant habe, aber es geht dann nicht, weil die ja schon ganz woanders ist.
0: Hat das Nina gemacht? Oder wer hat's?
1: Bei sie ist es schon so dahingegangen, ja. Also ja, eigentlich schon, ja.
0: Was ist das dann für ein Gefühl, wenn man auf einmal merkt, okay, das ist, also ich weiß zum Beispiel, dass ein Interview bei mir immer woanders da landet, wo ich es eigentlich geplant habe. Also ich habe mir immer so 20 Fragen aufgeschrieben, ob ich diese 20 Fragen dann auch stelle. Das ist leider hingestellt.
1: Ja, also mir hat zum Beispiel gefallen, wo sie dann an die Nordsee fährt und das
0: Mit den
1: mit
0: Muscheln.
1: den Muscheln, ja.
0: Mit den Herzmuscheln.
1: Und da ist sie einfach ganz Nina für mich.
0: Ja,
1: Und
0: da ist sie
1: die
0: auch
1: fährt sie auch
0: teilweise.
1: nicht hin, um zu singen. Und da traut sie sich's auch zum ersten Mal zu sagen, dass sie da nicht ist zum Singen. Sie ist da.
0: Mich hat es sehr bewegt, wo sie dann zu ihrem, nachdem sie an der See war, wo sie dann nachher nach München, zu ihrem Bruder ist und dann auf einmal ihn besucht hat und ihm auf einmal mehr oder weniger erzählt hat, was sie eigentlich macht und wie sie sich eigentlich momentan fühlt. Das fand ich mega geil. Da stand ich da und hab gesagt, oh, scheiße. Es war für mich sehr emotional, nachdem sie ja erstmal da oben an der See war und auf einmal wollte sie dann wieder zurück und wollte eigentlich dann zu ihrem Bruder, hat auf einmal die Kraft in sich selber gefunden, ihrem Bruder die Wahrheit zu sagen. Und was mich total begeistert hat, war der Bruder dann auf einmal, der dann auf einmal sagte, nö, nö, ich bleib jetzt hier bei euch in der WG, das gefällt mir schon ganz gut. Wo sie dann auf einmal auch festgestellt hat, dass sie ihren Bruder ganz anders da kennenlernt, jetzt wo sie ehrlich ist. Also.
1: Ja, sie nimmt natürlich auch außen mehr wahr jetzt, ja. Und sie ist mutiger geworden, sie hat mehr Vertrauen zu sich, ja.
0: Zu sich und zu ihrer Stimme.
1: Ja.
0: Ich kann das. Ich schaffe das. Ich kann in diesem fantastischen Chor mitsingen und kann da mein Solo bringen. Auch wenn es eigentlich nicht meine Stimmlage ist, die ich die ganzen Jahre trainiert habe.
1: Ja.
0: War noch eine andere Stimmlage, oder? Ich weiß jetzt gar nicht. Ich hab's jetzt gerade nicht so im Kopf, aber ich glaube, es war eine andere. Es war tiefer. Es war, glaube ich, eher.
1: Ja, sie nähert sich da ihrer ureigenen Stimme an, ja. Also.
0: Ja. Also, wie ist es, wo liegen die Unterschiede dann jetzt eigentlich so für Sie zwischen den Regentropfen, die fallen langsam und aus Stille geformt? Wo waren für Sie die größten, was war für Sie, wo sind die großen Unterschiede beim Schreiben gewesen? Weil aus Stille geformt war ja ein Erfolg mehr oder weniger auch in der Presse. Da sind Sie ja auch gehypt worden. So habe ich das mitbekommen. Habe ich dann zu spät mitbekommen, ansonsten hätte ich es wahrscheinlich schon gelesen.
1: Das müssen Sie natürlich nachholen.
0: Ach, ich kann ja mal einen Schwenk mit meiner Kamera hier machen. Dann guckst du mal, wie viele Bücher hier rumfliegen. 34 Quadratmeter sind es, naja, genügend Bücher.
1: Ja, vielleicht einmal eine Auszeit an der Nordsee.

Thomas Quasthoff, der den Regen nicht ertragen kann. Ein kleiner musikalischer Augenzwinkerer zum Abschluss unserer Sendung über das Buch Regentropfen fallen langsam. Ich bedanke mich ganz herzlich bei unserem heutigen Gast, der Autorin Ingrid Kloser. Für die tollen Einblicke vergessen Sie nicht, bei unserer Verlosung auf literaturlaunch.eu und der Verlosung teilzunehmen. Ich verabschiede mich heute, bedanke mich fürs Zuhören und entlasse Sie, wie wir heute auch gestartet haben, mit der wundervollen Eva Cassidy und dem Anniversary Song aus der Literaturlounge. Machen Sie es gut, bis zum nächsten Mal. Ihr Markus Eggert von der Literaturlounge.

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Sonntagmittag, High Noon. Schönen Sonntag. Theo Berger hier mit 2 Stunden Popschlager aus dem kleinen Sendestudio am Niederrhein. Und ich hoffe mal, dass die Sendung heute pünktlich gestartet ist und ja, die aktuellste Ausgabe Läufer, das war in letzter Zeit ein bisschen tricky. Aber man hat ja versichert, es soll alles jetzt laufen. Und wir starten in den Sonntagnachmittag.

Ja, die Nummer ist im Original ja schon ein bisschen älter von Bernd Havixbeck und Chris Elbers, aber neu abgemischt, Final Music, DJ Mix und für die Frauen dieser Welt.

Ja, der gute Mann, der Uli Bastian, ist auch schon lange, sehr lange im Geschäft, soweit ich weiß, seit den 80er Jahren. Und regelmäßig bringt er eine neue Single raus, auch diese hier, Namenfeuer, Uli Bastian. Und wir gehen mal ein bisschen zurück in die Zeit.

Die letzte Single von Michael Winter war 2017 und dann kam die Schwurbelei zusammen mit Michael Winter und das war Karriere aus. 8 Jahre lang kam gar nichts von Michael Winter und dies hier ein neuer Track, verdammt blaue Augen.

0: Nicht nur in den Charts hat sich KI-generierte Musik festgesetzt, sondern auch in meiner Sendung Nachtisch am Sonntag gibt's immer wieder so einige KI-generierte Tracks.
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Ja, ich glaube, Tracks von Andreas Martin werden immer laufen, weil ja, er hat zeitlose Musik gemacht und alles, die meisten Hits kamen aus den 90ern, Anfang der 2000er auch welche. Also, ich fange dir den Mond und Andreas Martin.

Vanessa Katharina hat eine EP herausgebracht. 5 Tracks sind drauf und in dieser Sendung kommen 2 Stück, nämlich als erstes einmal Subtil gefährlich.

0: gewarnt.
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2006, da wurde Mike Leon Grosch Zweiter bei DSDS hinter Tobias Regner. Ja, und seitdem hat er musikalische Höhen und Tiefen und hier ist sein neues Werk, Gentleman.

0: Die Wolkenstürmer, wir haben Halbzeit im Nachtisch am Sonntag. Popschlager mit Theo Berger aus dem kleinen Sendstudio, wie immer, am tiefen Niederrhein. Und damit ihr morgen wisst, was ihr heute gehört habt, ne?
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0: Genau so.

Die beiden waren letztes Jahr sehr erfolgreich mit Wind im Haar, Bella Italia. Und dieses Jahr gibt's passend zum Sommer ein neues Werk von den Rodensteinern.

Lina Lombardo. Lina Lombardo, verrückt nach dir. Und die einzige Nummer, die sie rausgebracht hat. Und danach war schon sofort Feierabend.

Neu abgemischt die Nummer Bernd Havixbecks Projekt Forsberg featuring Linda Jung. Und wenn das mit uns vorbei ist, vorbei ist auch in einigen Minuten diese Sendung, der Nachtisch am Sonntag. Es sind knapp 25 Minuten haben wir noch.

gab ja schon in der ersten Stunde die Sage vom dreibeinigen Hund. Und wenn ihr wissen möchtet, was so nachts in der Wüste abgeht, hört einfach mal zu.

So, fahren wir das Ding mal langsam runter. Gleich ist Schluss im Bus, aus die Maus. Vielen Dank, dass ihr mitgefahren seid. Wenn ihr gleich nochmal wollt, könnt ihr ja die Chips an der Kasse lösen bei unserer Tante Irma.

das waren sie, 2 Stunden Popschlager. Am Sonntag die Sendung Nachtisch mit Theo Berger aus dem kleinen Sendestudio am Niederrhein ist durch. Danke fürs Leihen eurer Ohren. Habt einen schönen Restsonntag, eine schöne neue Woche. Kommt gut durch. Und ich komme wieder nächste Woche Sonntag. Gewohnte Zeit, 12 Uhr. 1 Uhr in Deutschland. Alles Gute. Theo Berger ist raus.

Hallihallo und herzlich willkommen mal wieder zum Hit Countdown. Hier ist sie, die Chartshow mit den Hits aus der Vergangenheit. Und heute reisen wir zurück ins Jahr 2010.

0: genauer gesagt in die bayerischen Singlecharts des Jahres 2010. Unsere Reihe geht weiter, ja, mit der vorläufig erstmal letzten Folge der bayerischen Singlecharts 2010 wird es dann sein, genau. Tolle Interpreten sind mit dabei, zum Beispiel Gossip oder Carrie Hilson, Eminem ist mit dabei, Lena Meyer-Landrut, Tayo Cruz und viele, viele andere. Loslegen tun wir mit Cheryl Cole. Fight for This Love ist ihr großer Hit, der es tatsächlich bis auf Platz 1 in den bayerischen Singlecharts geschafft hat. 9 Wochen hielt sich der Song in den Top 10. Zwar nur 5 Wochen in den Top 10 und auch nur eine Nummer 7 gewesen, dafür viele Wochen mehr in den Charts. Eminem mit Not Afraid auf der 29. Die Black Eyed Peas dann auf der 28. Meet Me Halfway, ihr Song, der sich ebenfalls 9 Wochen in den bayerischen Top 10 hielt. Und die 27 kommt dann auch noch mit Timbaland und One Republic Marching On, ihr großer Hit auf der 27. Der Hit-Countdown mit den bayerischen Singlecharts des Jahres 2010. Es geht los und ich darf's präsentieren. Michael Klein-Lutmer, mein Name.
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0: Na, das ging doch schon richtig gut los, ne? Was für Hits im Jahre 2010 gespielt, in den bayerischen Singlecharts von euch damals gehört, wenn ihr denn in Bayern gelebt habt. Ja, sind wir schon auf Platz Nummer 26 angelangt mit einem Monster-Hit von Calce Candela. Und genauso hieß er, Monster, 7 Wochen in den Top 10, höchste Chartplatzierung, die 5. Auf der 25 dann Lady Gaga mit Alejandro, 9 Wochen in den Top 10, höchste Chartplatzierung, die 3. Dann wieder ein Nummer 1 Titel mit Aura Dione, I Will Love You Monday. Und zwar war der Song 10 Wochen in den Top 10, auf der 24 im Endeffekt gelandet. Flo Rida dann mit David Guetta auf der 23, Club Can't Handle Me. Und auf der 22 stehen Katy Perry und Snoop Doggy Dogg, California Girls. So hieß der Song, der es bis auf Platz Nummer 3 hochschaffte. Plan B mit She Said auf der 21 und dann entern wir gleich die Top 20 des Hit-Countdowns mit den bayerischen Singlecharts 2010.
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Plan B und She Said auf der 21 der bayerischen Singlecharts 2010. Damit sind wir drin in den Top 20. Und dort steht ein Fußballsong. Ja, Safri Duo haben sich Velil an die Seite geholt. Helele, der Song eben zur Fußball-Weltmeisterschaft 2010 auf der 20. Tayo Cruz dann mit Dynamite auf der 19. Und Frauenarzt und Manny Mark, die machten richtig Party. Die Atzen wurden sie auch genannt. Disco Pogo, ihr großer Titel, der es bis auf Platz 2 in den bayerischen Singlecharts schaffte. Im Endeffekt die 18 des Jahres. Noch ein Plätzchen hoher, nämlich auf der 1 gelandet und eben auch auf der 17 im Jahre 2010. Dann wieder Lady Gaga. Zum zweiten Mal Bad Romance, ihr Titel, eben auf der 17. David Guetta und Kid Cudi dann mit Memories auf der 16. Und dann gehen wir gleich rein in die zweite Stunde der bayerischen Singlecharts im Hit Countdown eben des Jahres 2010. Also dranbleiben!

0: Hallihallo und herzlich willkommen zurück zum Hit Countdown. Hier ist sie immer noch, die Chartshow mit den Hits aus der Vergangenheit. Und heute befinden wir uns in den bayerischen Singlecharts des Jahres 2010. Und die Plätze 30 bis 16 haben wir schon gehört. Jetzt gibt's noch die Plätze 15 bis 1 auf euren Gehörgang in dieser zweiten Stunde. Und wir legen gleich sofort los mit Platz Nummer 15. Wieder so ein Hit zur Fußball-Weltmeisterschaft, aber nicht nur dafür, sondern auch in den Charts war der Song so richtig abgegangen. Yolanda B. Cool und D-Cup, We No Speak Americano, hört man auch heute noch sehr, sehr gerne, war damals ja auch eine Nummer 1. Genau wie Over the Rainbow, What a Wonderful World. Und jetzt gibt's einen Zungenbrecher, dann ob ich das ausgesprochen kriege. Ich weiß ja nicht. Also Israel, den Vornamen kriege ich schon ganz gut. IZ wird er auch genannt. Kamaka Vivo Ole. Oh, ich hab's geschafft. Wahnsinn. Platz Nummer 14. Wunderbarer Song. Na klar, der Evergreen in einer neuen Version. Die 13 dann mit Eminem und Rihanna. Love the Way You Lie. Und die 12 hören wir auch noch mit Kanan und Waving Flag, auch eine Nummer 1 gewesen. Kerry Hilson dann mit I Like auf der 11. Sie war nur eine Nummer 2, hielt sich aber 13 Wochen in den bayerischen Top 10. Viel Spaß also, auch in dieser zweiten Stunde Hit Countdown. Weiterhin mit mir, mit Michael Klein-Luttmar.
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0: Carrie Hilson in den bayerischen Singlecharts des Jahres 2010 vertreten, sogar bis auf Platz Nummer 11 in den Jahrescharts. Sind wir drin in den Top 10 und jetzt gibt's die Plätze 10 bis 2, also ein echter Countdown hintereinander weg. Hurts mit Wonderful Life auf der 10, höchste Chartplatzierung, die 2. Dann wieder eine Nummer 1 mit Keisha. TikTok, ihr Song, na klar. TikTok, das war auch genau das Medium, wofür dieser Song gedacht war. 14 Wochen lang in den bayerischen Top 10 vertreten, die 9. Gossip dann mit Heavy Cross, im Jahr vorher auch schon in den bayerischen Singlecharts in den Top 30 vertreten, dieses Mal auf der 8. Ja, und dann hat sie es endlich möglich gemacht. Wieder mal Sieg für Deutschland beim Eurovision Song Contest. Lena Meyer-Landrut. Mit Satellite gewann sie damals den ESC in Oslo und sie schaffte es auch bis auf Platz 1 in den deutschen Singlecharts, in den bayerischen sowieso, bis auf Platz 7 in den Jahrescharts. Madcon dann mit Glow und das war auch so ein ESC-Song, denn als der ESC begann, da gab es einen Einspieler, überall in Europa tanzten sozusagen zu einem Flashmob die Zuschauer, die Zuhörer und überhaupt Fans des ESC. Ja, und Madcon waren zwar in Oslo vertreten, aber die Bilder wurden eben aus ganz Europa eingespielt. Das war ein Mega-Mashup sozusagen auf der 6. Tayo Cruz featuring Ludacris, Break Your Heart auf der 5 dann, die 4 mit Edward Maya und Vika Gigliana, Stereo Love, ihr Titel auf der 4. Dann gehen wir rein in die Treppchenposition. Bronze im Jahre 2010 in Bayern für Shakira und Freshly Ground, Waka Waka, This Time for Africa. Na klar, in Südafrika fand sie statt, die Fußball-Weltmeisterschaft, das war der Song dazu. Und Stromae da auf der 2 dann, Alors on Danse, französische Tanzmusik. In den bayerischen Singlecharts, aber auch in ganz Europa. 17 Wochen lang allein in Bayern in den Top 10. Höchste Chartplatzierung, die 1. Silberposition im gesamten Jahr. Dann fehlt gleich nur noch die 1. Aber erst einmal jetzt zum Mega-Countdown mit den Plätzen 10 bis 2.
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0: Französische Dance-Musik in den bayerischen Singlecharts. Tromé, allons en danse. Das war die Nummer 2 des Jahres 2010. Fehlt nur noch die Nummer 1. Und es war ein Song, der es tatsächlich nicht bis auf Platz 1 in den bayerischen Singlecharts schaffte, sich aber 19 Wochen allein nur in den Top 10 hielt, viel, viel mehr Wochen noch in den Charts. Ja, das war ein Mega-Hit und deswegen auch zu Recht die Nummer 1 des Jahres 2010. Der Graf. Unheilig, seine Band, geboren um zu leben, die Nummer 1 des Jahres 2010. Deutschlandweit übrigens, können wir ja mal schauen, wer da ganz, ganz oben stand. Ach, na sowas, unheilig, geboren um zu leben, also absolut gleich. Ja, und das war er dann, der Hit-Countdown für heute mit den bayerischen Singlecharts des Jahres 2010. Michael Klein-Lutzmar sagt, tschüssikowski.
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lieben Sonntag. Sonntag, 16 Uhr und 6 Minuten. Ja, und da ist er schon. Ich hoffe, er bleibt auch heute. Tja, lieben, der Sonntagsmixer live aus dem Sendebergwerk Meißen. Ja, die letzten zwei Sonntage mit Riesenproblemen hier. Ich hoffe, die kommen heute nicht wieder. Ja, wir haben da ein bisschen gebastelt. Ja, da sage ich schon mal einen wunderschönen Sonntagnachmittag ins WWW, ins World Wide Web. Ja, einen wunderschönen Sonntagnachmittag natürlich an alle Hörer. Der Satzzentrale Deluxe. Sunshine Radio Krems aus Österreich. Tja, wir sind zu hören. Sunshineradio.at Satzzentrale.de /Deluxe Radio.de Radio.at Radiodienste.de Tante Alexa und natürlich im größten Kabelnetz von Österreich im A1. Da sage ich natürlich auch mal einen wunderschönen Sonntagnachmittag an die Hörer. Tja, Lieben, wir senden in Stereo, haben ein bisschen rumgebastelt hier im Studio und ich bin wirklich echt gut gelaunt. Ich hoffe, es funktioniert heute alles. Ja, da kann man manchmal nichts machen, ne? Ja, es wird heute natürlich wieder viel Musik hier auf die Öhrchen geben, auf die Öhrchen, aufs Linke, aufs Rechte, aufs Mittlere. Viel Überraschung, viel Blödsinn. 4 Stunden bis 20 Uhr bin ich für euch da und ich habe natürlich die ganze Woche mir so richtig Gedanken gemacht. Was kannst du denn für einen Blödsinn am Sonntag alles machen, ja? Naja, gucken wir mal, was es da alles so Schönes geben wird. Ihr dürft natürlich wünschen, grüßen, Heiratsanträge, Scheidungsanträge loswerden. 01764350 1692, das ist meine WhatsApp-Nummer, live hier ins Studio rein. Oder ihr schaut einfach mal auf unseren Button, auf unserer Internetseite, auf unserer Website, sunshineradio.at. Ganz rechts, kleiner Button, der da heißt Chat. Und da seid ihr schon da, hier auf meinem Bildschirm. Sonnenblume, unsere Chefin, der Skorpion ist da. Das Schnitzelchen ist da. Der Thomas ist da. Schön, dass ihr hier seid. Die Lage der Stunde wird es natürlich heute auch wieder geben. Und den müssen wir wiederholen. Den haben wir jetzt zweimal wiederholt. Wir haben es nicht geschafft bis zum Ende der Sendung, also dass man voten konnte. Wird es heute auch geben. Stelle ich euch kurz nach 4:30 würde ich sagen, stelle ich euch den vor. Tja, ich sag mal, ihr Lieben, ja, ihr müsst auch mal in unseren Sendeblatt hineinschauen, was es da alles Schönes geben wird. Heute Abend noch live aus Weinböhler. Unser DJ Hupp, mach mal lauter. Unser Kuschlicher, freue ich mich auch ganz besonders wieder drauf. Ich weiß, da kommt wieder, ich will hier nicht mehr ausquatschen, was da alles rauskommt. Wir telefonieren heute 18 Uhr nach Österreich zu unserem Moderator Martin Bürgner. 19 Uhr telefonieren wir mit Viktoria Nordmann. Und ich würde sagen, jetzt haben wir lange genug gequatscht. Starten wir in den Sonntagnachmittag hinein. 16 Uhr und 10 Minuten. Viel Spaß die nächsten 4 Stunden live aus Meißen mit eurem Onkel Heiko.

Gänse, Herr Arminau. Im Original ja damals von Borland und Borland. Und dann kam ja Status Quo. Haben die Nummer auch nochmal gemacht. Ah ja. Und 2024 nochmal aufgelegt, ihr Lieben. Mann, Mann, Mann. Schön, dass ihr hier seid. Liebe Grüße zur Karin. Hallo. Werner. Einen wunderschönen Sonntagnachmittag hier aus dem Sendebergwerk.

schon mal ganz liebe Grüße. Die gehen da, ja, zum Thomas Laube in die Gartensparte, zur Claudia Matze. Ja. Ich hoffe, ihr hört mich noch. Ist schon ein bisschen komisch, ne? Wenn man da immer nachfragen muss. Also Thomas hat es ja schon mal gesagt, 4 Bildschirme und 3 Telefone, wo ich das alles so mithören kann. Es ist schon verrückt, ihr Lieben. Ja. Sonntagnachmittag, 16 Uhr und 19 Minuten am 5.7.26 live aus dem Bergwerk. Schön, dass ihr hier seid.

frage ich mich immer, warum soll man da eine gute Laune haben, ne? Was ich jetzt so alles schon wieder an WhatsApp reinbekomme. 01764350 1692. Da seid ihr beim Onkel Heiko aus dem Sendebergwerk.

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Tja, flutschen muss es, ne? So süß. Also bis jetzt sollte es ja flutschen, ne? Tja, Lieben. Sendebergwerk Meißen. Vor Sunshine Radio Krems. Satzzentrale Deluxe.

All My Life. Also schön. Ja, ja, ihr Lieben. Und ja, das liegt ja nun jetzt schon wirklich echt, ja, zwei Wochen liegt es auf Eis, unser Schlager der Stunde. Denise hatten wir ja mal irgendwann vor zwei Wochen mal versucht, als Schlager der Stunde zu spielen. Dann gab es ja die bösen Abrissbrüche hier im Studio, also nichts ging mehr. Und ich habe mir gedacht, lass ich doch mal drin, die Denise. Die hat da so wirklich wunderschöne Musik gemacht. Ja? Und ihr dürft jetzt voten. Ja, 18.55 Uhr wird der Song laufen. Einer von den dreien. Ich spiele jetzt mal den ersten einfach mal so an hier. Gucken mal, ob das der richtige ist. Ja.

Tja, das ist Song Nummer 1 von Denise für den Schlager der Stunde am heutigen 5.7.2026. Vorstellung Nummer 1, Denise. Machen wir gleich nochmal den zweiten Song hinterher.

Dennis Vorschlag Nummer 3, schenk mir keine Rosen. Das ist ja immer von euch so ein bisschen gewählt worden. Ne? Ja, Solo-Tour, die Nacht der Lüge aus 82 und schenk mir keine Rosen. Ihr dürft jetzt voten, ich stelle euch den Song die nächste Stunde nochmal vor. Also so, ich denke so 17 Uhr und noch was, also 17.30 Uhr, 34. Guck mal einfach mal, wie man mit der Zeit hinkommt. Ja, ja, und dann wird er 18.55 Uhr natürlich gern für euch gespielt. So, was machen wir denn jetzt hier?

Tja, Bunkerloch in Sonntag irgendwo. Mann, oh Mann, oh Mann. Das ist auch so ein Remix, schön gemacht. Also DJ Bonsai und Ibo. So, ihr Lieben, heute früh habe ich telefoniert mit Bernd Havixbeck, Mr. Bailando Beat. Ja, ganz zeitig, 8 Uhr und noch was. Und ich sage, lieber Bernd, ich habe den Final Mix nirgends gefunden. Ja, von deinem neuen Song Forsberg 4. Und da hat er Berndi, ja, da hat er mir gleich geschrieben, lieber Heiko, naja, brauchst nicht mehr lange suchen, ich schicke ihn dir gleich als MP3. Und hier ist er für euch.

Tja, Linda, Forsberg. 4. Featuring Linda Jung aus Dresden. Und ich weiß, es wird Forsberg 5 geben. Was für ein Brett. Was für ein Brett. Da heißt einfach wirklich nur Möbel rausräumen. Tanzfläche freimachen. Absolut schick. Absolute super Nummer. Ich habe das ein bisschen später eingeschalten haben sollte. Meine Damen und Herren, Ladies and Gentlemen, da der geht los, ja. Sie hören den besten Sender der Welt, Satzzentrale Deluxe. Oh, und Sunshine Radio Krems, natürlich.

0: Schelli mehr. Ist immer auch ein bisschen, ja, ein Schlagerohr an hier, ne? Muss auch mal sein, ne? Beim Sonntagsmixer. Schön, dass ihr hier seid. Ganz liebe Grüße nach Leipzig.
1: Und lass.
0: Katja Hinse, Markus Barre, Manu, Manu, Mann. Das ist auch ein Brett. Läuft bei uns natürlich auch hoch und runter hier. Sunshine Radio Grenz, Satzzentrale Deluxe. Schön, dass ihr hier seid. Ich guck mal hier. Ach, WhatsApp will ich gar nicht mehr sehen heute. Aber ich habe so viele WhatsApp-Nachrichten hier bekommen. Mann, oh Mann, was ist mit euch los? Ich bin doch im Senderöckchen. Ich hab's doch an.

da kommen die Grüße ins Sendebergwerk. Wunderschönen guten Abend, lieber Andy. Grüß mal deine Frau von mir. Tja, Musik aus Dresden wieder mal. Also Dresden-Mallorca. Olaf Berger. Er ja, macht auch immer geile Songs, ne? So, Lieben, bis 17 Uhr muss ich noch ein bisschen Deutsch bleiben. Das hat auch seinen Grund. Und dann, ja, Hitkeller kommt auch noch heute. Meine Nummer 1, Olaf Berger. Tja, Lieben, fliegen wir ein bisschen in die zweite Stunde hinein. 16:49 Uhr, der Sonntagsmixer live aus Meißen.

ja, lass uns fliegen in die Stunde 2. 16.51 Minuten. Und nie mehr allein. So, machen wir noch einen Song und nach dem Song, was machen wir denn da? Ja, lasst euch überraschen. Ja, schön, dass ihr hier seid. Satzzentrale Deluxe, liebe Grüße an die Hörer. A1 Kabelnetz Österreich. Sunshine Radio Krems.

Tja, das war sie, die wunderschöne alte Nummer von Almartina. So, ihr Lieben, ja, 16 Uhr ja, und 57 Minuten. Ich wollte erst 17 Uhr machen, aber es hat ja letzte Woche bei uns so ja, nichts Schönes gegeben. Eine unserer besten Hörerinnen, unserer treuesten Hörerin ist leider von uns gegangen. Und das ganze Moderatorenteam von Sunshine Radio Krems, die haben ja irgendwo so einen wunderschönen Song eingespielt für unseren Klaus. Lieber Klaus, so, Onkel Heiko, ich habe euch letztes Jahr kennengelernt und du weißt, ich bin am Wasser gebaut. Es kommt schon wieder die Tränchen bei mir. Ja, und wir haben uns dann was ausgemacht, ne? Wir haben uns was ausgemacht. Das ist, also, ist einmalig. Einfach für unsere liebe, gute Gabi einen Song zu produzieren. Und den haben wir jetzt hier auf dem Teller liegen. Ihr Lieben, liebe Gabi, komm bitte gut danach an. Und lieber Klaus, ich verspreche dir, am 1.8. werden wir dich ganz, ganz dolle drücken und ganz dolle besuchen, wenn wir in Österreich sind.

ich werde diesen Song auf jeden Fall jetzt an alle Moderatoren von Sunshine Radio weitergeben. Ja, was er draus macht, ich denke mal, er macht das Beste draus. Und lieber Klausi, ich verspreche dir, am 1.8. oder am 2.8. Ja, es piept schon wieder bei mir im Studio, bin ich bei dir mit meiner Frau zusammen und wir werden dich ganz dolle drücken. Das verspreche ich dir.

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1: Tja, ja, da ist er. Onkel Heiko im Sendebergwerk. Ich muss es jetzt noch mal ein bisschen kürzer machen, den Schlager der Stunde. Ja, viele haben gefragt, was ist denn der Schlager der Stunde? Mach's mal kurz rein. 3 Songs wird's geben, heute von Denise. Und ja, machen wir mal den ersten rein. Ja, Song Nummer 1, Dennis. Ja, Solitude. Machen wir mal den Song Nummer 2 rein.

Tag nicht. Was geschah? Die Nacht der Lüge aus dem Jahr 1982. Gibt's noch einen dritten Song? Machen wir auch jetzt mal kurz rein hier. Ich bin ja heute so.

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Dennis, drei Songs, ihr dürft voten. Ja, 0176435016192. Und dann kommt das Ganze dann 18.55 Uhr hier live auf dem Stream. Also ich denke mal, ich bin noch da. Kann man das mal irgendwann mir jemanden sagen, ob ich noch da bin? Weil es war jetzt immer, ich war immer weg. Ich würde mich freuen, wenn jemand mal sagt, Onkel Heiko, du bist da. 17 Uhr und 7 Minuten.

0: Tja, die Sachsen sind am Sonntag immer da, ne? 16 bis 20, der Sonntagsmixer. Und ihr Lieben, ja, 20 Uhr gibt es dann den anderen Verrückten hier. Ne? Unser DJ Hub.
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0: Natürlich auch mit viel, viel Blödsinn.
1: Oh, mal Dreck, den lassen wir nicht liegen, den machen wir wieder weg.
0: Aber bis dahin haben wir noch ein bisschen Zeit. Wir haben es jetzt genau 17 Uhr und 13 Minuten. Mann, ihr Lieben. Wir tanzen in den Sonntag. Schön, dass ihr hier seid.

Ganz liebe Grüße an die Friedrich-Bande. Die habe ich gesehen jetzt gerade hier. Ne? Schön, dass ihr hier seid. Liebe Grüße ins Tal der Reichen, ins Goldstaubviertel.

Hungry Highs, wäre auch so, ja, hat man daran dran. Man bastelt ja immer, ihr Lieben. Ja, da gibt es so viele schöne neue Songs, ne? Ich bekomme die ja jede Woche hier auf dem Rechner geschickt, aufs Telefon geschickt. Aber ich würde sagen, jetzt ist mal Zeit für meine persönliche Sunshine Radio Krems Bergwerkshymne. Für meine Bergwerkshymne. Aus dem Sendebergwerk Meißen, live. Onkel Heiko, ich freue mich, dass ihr hier seid. Schön. Viel Spaß noch die nächsten Stunden.

So, Lieben, das ist die heimliche Bergwerkshymne hier. Ne? Die heimliche Bergwerkshymne. Jetzt müssen wir mal ein bisschen was machen hier. Ein bisschen grüßen müssen wir ja auch mal. Ne? Ja, fange ich mal ganz vorne an. Gehen wir mal in unseren Chat hinein. Ja, ja, Sunshine Radio Krems. Einfach mal rechten Button anklicken. Ganz liebe Grüße an unsere Sonnenblume. Ganz liebe Grüße an den Werner 1968. Ganz liebe Grüße gehen natürlich auch an unseren DJ Adams. Andreas, wenn bist du bei mir im Studio? Ich glaube nächste Woche, oder? War das nicht so? Ich glaube ja. Also. Ja, ja. Ah ja, den müssen wir noch grüßen, ja. Den Klausi, lieber Klausi, ich komme, ganz sicher. Kari, Thomas. Ganz liebe Grüße gehen nach Oberösterreich zum Nick Nolte. Schön, dass du auch wieder dabei bist. Nach Berlin zur Tanja und zum Frank. Ganz liebe Grüße gehen wohin? Nach Freiberg zur Müllerbande. Schön, dass ihr hier seid. Ja, ganz liebe Grüße gehen natürlich auch zum Falk Sachs, seiner Mama, also, nein, nicht seiner Mama, seiner Frau, liebe Ines, hallo. Ganz liebe Grüße gehen in den Partykeller nach Coswig, zu den Grenzen, zu den Rosengrenzen. Ganz liebe Grüße gehen nach Ägypten. Zum Heiko David Heid. Hallo. Zeitverzögerung, ihr schafft das. Tja, Lieben, ich hatte ja die letzten 14 Tage hier richtig bösen Sendeausfall. Aber unser DJ Mirko, der hat ein bisschen rumgebastelt, ne? Ich denke mal, der hat das in die Richtung. Hört er mich noch? Er hört mich noch, ne? Ja, ja, er hört mich noch. Hey, ihr Lieben, jeden Sonntag, ganz liebe Grüße, muss ich jetzt mal, oh, habe ich ja total vergessen, ich jeden Sonntag sage, ne? Kommt die Erinnerung, ne? Nein. Ganz liebe Grüße nach Weinböhler zu unserem Kuschlichen und seiner Ines. Ganz liebe Grüße zu meiner Frau, die jetzt wieder strampelt in Coswig im Olympia, ne? Sport ist Mord! Ich weiß, mein Mädel, du hast mich unter dem Kopfhörer. Diese wunderschöne, erotische Stimme. Ich würde mal sagen, du hast dann wirklich einen Vogel, hast du. Tja, nochmal ganz liebe Grüße auch an alle Hörer der Satzzentrale Deluxe. Schön, dass ihr hier dabei seid. Am Sonntag. In der verrückten Veranstaltung der Sonntagsmixer. Das Ganze in Stereo. Fürs linke Ohr, fürs rechte Ohr. So, Lieben, wir haben noch so viel vor heute. 17 Uhr und 24, fast 25 Minuten. Viele schöne Sachen wollen wir heute noch machen, ne?

Tja, liegen wir mittendrin im Sonntag. Sonntag. Ach, ja, liebe Grüße an Jenny und Andreas. Habe ich jetzt gerade gelesen hier, ne? Anjore. So, jetzt habe ich jetzt, ich bin ja nur einer, der ja alles spielt, ne? Und ich will es auch mal ein bisschen soulen und funken lassen. Machen wir jetzt, ihr Lieben. Ja, um 17 Uhr. Und 29 Minuten Sunshine Radio Gramm Satzzentrale Deluxe live aus dem Sendebergwerk Meißen. Schön, dass ihr hier seid.

Das Sold, das fangt. Ja, ihr Lieben, der Sonntag, live aus Meißen. Ja, wir haben heute noch viel vor hier in der Sendung, ne? Telefonieren müssen wir noch, oder? Tja, heute habe ich gute Laune, ne? Eigentlich habe ich immer gute Laune. Also ich habe immer gute Laune. So richtig schön, soulig, funkig. Machen wir natürlich noch einen hinten dran. Ah, ist das schön. Ich hier im Senderöckchen im Studio und dann so ein Sound. Das ist einfach Wahnsinn. Es ist einfach verrückt hier.

Stelle. Das ist Musik, so zum bisschen herumwackeln. Man fragt mich ja zum Bassdrückchen, ob ich da auch Strumpf anhab. Natürlich. Die kleinen Zehen, die haben doch Angst, wenn die das sehen, wenn der Onkel Heiko hier.

0: maximale Fabel.
1: Im Walde herrschte große Unordnung und die Tiere des Waldes wussten sich nicht anders zu helfen, als darüber Witze zu machen.
2: Was?
1: Schrie der Löwe, als er davon erfuhr, denn man hatte am Vortage 3 Hasen gefangen, die sich auf der Lichtung zusammengerottet hatten.
2: Ab sofort sind alle provokanten Bemerkungen zu unterlassen, sonst fresse ich euch!
1: Schrie der König. Doch einer seiner Minister, der Wiesel, sagte:
3: Lass die 3 eine Geschichte erzählen, dann werden wir ja sehen, ob sie provokant sind.
1: Der Löwe fand den Vorschlag sehr gut und die Hasen ersannen eine Geschichte, die so ging.
4: Eines Tages war es im Wald still, weil alle Tiere im Urlaub waren. Doch als der Sommer vorbei war, kamen die Tiere wieder in den Wald und im Wald wurde es wieder lauter.
1: Der Löwe klotzte die Hasen an.
2: Wollt ihr mich verarschen? War das die ganze Geschichte?
1: Die Hasen sagten ja.
4: Ja.
1: Und der König musste die Hasen laufen lassen. Doch der Wiesel rief sie nochmal zurück.
2: Moment mal bitte. Im Walde war es still, sagt ihr? Ist das nicht ein Hinweis, dass die Wirtschaft im Lande stagniert?
1: Die Hasen schüttelten die Ohren. Doch der Löwe freute sich und der Wiesel fuhr fort.
2: Und der Urlaub ist ein Hinweis auf Verschwendung und Faulheit. Und dass die Tiere zurückkommen und Krach schlagen, das ist eine Kampfansage.
1: Der Löwe fraß die 3 Hasen und auch der Wiesel bekam seine Happen. Danach waren die beiden nicht nur satt, sondern auch glücklich darüber, ein gutes Werk getan zu haben.
5: Und die Moral?
1: Man kann in angespannten Zeiten schwerlich irgendwas verbreiten, ohne von irgendwelchen Schergen dafür kritisiert zu werden. Egal wie man guckt, ob links, ob rechts, man ist im Fokus des Gefechts. Und selbst wenn man auch gar nicht guckt, wird man dennoch angespuckt. Drum,
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Sendung heute wird nach fast 30 Jahren die kürzeste sein. Und in diesem Sinne, meine Zuschauerinnen und Zuschauer, liebe Genossinnen und Genossen, auf Wiedersehen.

So, lieben, 17.45 Uhr. Also ein kleiner Ausschnitt aus meiner Kindheit. Micha und ich. Ah ja, Mann, Mann, Mann. 17:47 Uhr. Der Sonntagsmixer live aus dem Bergwerk. So, Lieben, wir werden gleich telefonieren. Wir telefonieren heute noch öfters, also zumindest zweimal.

Das ist schon sensationell hier bei Sunshine Radio Krems und Satzzentrale Deluxe. Da fragt man schon 17.49 Uhr an, ob ich heute Abend noch in die Küche gehe. Ich habe die letzten zwei Wochen gar keine Chance gehabt, in die Küche zu gehen. Ich gehe mal davon aus. Ihr Lieben, schön, dass ihr hier seid.

0176 435 0 1692. Dann seid ihr hier bei mir im Studio. Schön, dass ihr dabei seid. 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

0: Tja, liebe Kinder der DDR. So, ihr Lieben, naja, um diese Zeit, ihr habt es jetzt genau 17 Uhr und fast 54 Minuten. Ja. Und ich kann euch sagen, das österreichische Fernsehen, der ÖRF, war im Studio von Sunshine Radio Krems. Hört einfach mal rein. 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
1: back for good. Take that für Ihren Samstagnachmittag. Sie hören Radio Niederösterreich, auch wenn wir jetzt quasi ausnahmsweise eine Senderkennung von einem anderen Sender spielen. Hören Sie mal.
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1: Ja, es klingt nach guter Laune. Und es muss ja nicht immer die Modelleisenbahn sein. In Längenfeld bei Krems betreiben ein paar Hobby-Radiomacherinnen und Macher in ihrer Freizeit einen kleinen Radiosender. Unser Reporter Fabian Fessler hat sie besucht.
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3: In einem Schuppen hinter seinem Haus sitzt Andreas Murhammer in einem ziemlich professionell aussehenden Radiostudio und moderiert gerade Hallo Längenfeld.
4: Mikrofon Murli.
5: Was tut sich in Längenfeld? Was hat sich getan? Wie hat der USC Längenfeld?
3: Via Webradio kann man die News aus Längenfeld in aller Welt hören. Ein Kindheitstraum wird wahr.
6: Als kleiner Bub bin ich am Sessel gestanden und kann mich nur erinnern, meine sehr verehrten Damen und Herren, wie es halt bei den Kindern ist. 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
3: Radio machen als Hobby, betrieben im Verein.
6: Wir zahlen alle einen monatlichen Beitrag und mit denen finanzieren wir AKM, LSG, Stream.
3: Auch Sandra Löffler ist mit dem Radiovirus infiziert worden, nachdem sie am Fußballplatz mit Murli gesprochen hat.
7: Er hat gesagt, ich mache ein Radio auf, willst du dabei sein? 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
7: Hallihallo und schönen guten Tag bei der Schlagerreise mit eurer Sonnenblume.
3: Die Sunshine-Moderatoren verwenden alle Künstlernamen. Teufelchen, Tiger, Wiener Mädel, DJ Hup und Skorpion.
8: Ich erscheine als Skorpion, weil es mein Sternzeichen ist,
3: sagt der Jüngste im Team, Martin Birkner. Bei Sunshine Radio wird Inklusion gelebt. Skorpion zeigt, dass ihn seine Behinderung nicht am Radiomachen hindert.
8: Mein Thema ist Partytime, versuche ich nicht so schön mit Partyliedern. Und da suche ich mal ein paar Lieder zusammen für die zwei Stunden.
3: Die dann wie im Flug vergehen. Und ob jetzt 10, 100 oder gar 1000 Hörerinnen und Hörer via Livestream zuhören, ist eigentlich egal, solange die Sonne aus dem Radio scheint.
0: Ja, Radio Niederösterreich und der ORF, die haben natürlich so eine tolle Connection gemacht. Ne? Die waren bei uns im Radiosender und ich freue mich darüber. Ich war leider nicht dabei, ich wäre auch gern dabei gewesen. Aber ihr Lieben, ja, das sind tolle Moderatoren. Unser Murli. Und jetzt machen wir mal eins, ihr Lieben. Wir rufen jetzt einfach mal den Martin Birkner an. Das ist nämlich unser Jüngster hier im Team. Ja, und den rufen wir jetzt einfach mal an. Mal sehen, ob alles funktioniert. Ich muss mal hier ein bisschen die Regler hochschieben. Ja, der Martin. Moment, so, gucken wir mal. Jo, jetzt rufen wir den an. Jetzt rufen wir den einfach an. Bei mir klingelt es im Hörer.
9: Hallo Heiko.
0: Hallo lieber Martin. Heiko? Ja, hörst du mich? Ja, hörst du mich ganz deutlich?
9: Heiko.
0: Ja, hörst du mich? Hallo.
9: Ja, aber ein bisschen leise.
0: Na, du bist zu laut. Du musst mal ein bisschen weggehen von deinem komischen, wo du immer reinredest. Tja, lieber Martin, ich frage dich jetzt einfach mal, geht's dir gut?
9: Ja, mir geht's gut. Und dir?
0: Ja, mir geht's auch so richtig gut. Ja, mir geht's richtig gut. Du hörst das ja, wie gut gelaunt ich bin. Ich habe ja gute Laune, ne? Tja, lieber Martin, ich will dich einfach mal fragen. Geh mal von deinem Radio weg. Geh einfach nur an dein Telefon, geh raus auf den Balkon, wo auch immer hin, dass man dich versteht.
9: Ich höre dich ein bisschen leise, Heiko, ein bisschen leise.
0: Ja, ich mache nicht lauter, ich kann ja gar nicht lauter machen. Du bist der Leise hier. Ja, lieber Martin, geht's dir gut?
9: Ja, mir geht's gut. Und dir, Heiko?
0: Mir geht's richtig gut. Ich bin im Studio.
9: Ja, freut mich.
0: Lieber Martin, was hast du noch vor? Deine Sendungen, die sind ja wirklich echt toll. Ich bring dir nächste Woche ein neues Mikrofon mit, ne? Ja, du tust ein bisschen hier, du verschwindest mir immer ein bisschen. Was ist los bei dir? Was ist los bei dir?
9: Ich verstehe dich ein bisschen leise, Heiko.
0: Und du musst ein bisschen weggehen vom Radio. Also Radio heute mal weglassen, einfach weggehen, geh auf den Balkon und dann... Jetzt wird es schon ein bisschen besser. Naja, lieber Martin, ja, ich will dir mal sagen, ich wollte dich einfach mal anrufen, weil du ja nur einer der jüngsten Moderatoren von Sunshine Radio Krems bist, ein ganz, ganz junger. Und ich freue mich darüber, dass du so tolle Sendungen machst. Jeden Donnerstag, ihr Lieben, dürft ihr da auch mal reinhören. Da ist der Martin immer live ab 20 Uhr da. Nehmt nach unserem Mirko.
9: Ja, genau. Ab 20 Uhr jeden Donnerstag gibt es meine Musik für den Donnerstagabend und ein bisschen für den Feierabend und so. So bunt gemischt. Natürlich mal zusammen. Bunt gemischt. Also für jeden was dabei.
0: Ich habe heute mit einem lieben, guten Kollegen geredet, der war heute Nachmittag bei mir im Garten. Ne? Der hat gesagt, ey, der Martin, den höre ich auch sehr gerne. Mikrofon klingt noch ein bisschen scheiße, aber das kriegen wir alles in der Reihe. Aber ansonsten, Musik, ey, richtig geil. Lieber Martin, richtig geil. So richtige Partymusik machst du.
9: Ich mache versuche halt so für jeden was dabei und so Partytime heißt mein Programm. Also für jeden das, was dabei ist und dass jeder zufrieden ist.
0: Tja, ihr Lieben, also ihr habt es gehört. Lieber Martin, vielen herzlichen Dank, dass du hier live am Telefon warst. Du bist live in der Sendung, Sonntagsmixer-Ausgabe. Ja,
9: gerne.
0: Und ich freue mich darüber, dass du den Mut gefunden hast, einfach mit mir mal zu quatschen. Ja. Tja, ihr Lieben. Jeden Donnerstag ab 20 Uhr ist er da, der Martin, und er macht dann eine richtige Party-Power. Da könnt ihr dann so richtig schön in den Freitag rein genießen.
9: Ja, es gibt auch Liederwünsche bei mir. Wenn ich es habe, dann werde ich es auch erfüllen.
0: Tja, du erfüllst natürlich auch Wünsche, ne? Du erfüllst auch Wünsche.
9: Ja.
0: Das ist schön. Ich werde am Donnerstag an, werde ich auf jeden Fall bei dir, hier klingelt es bei mir schon wieder im Studio, warte mal ganz kurz, ich muss mal hier die Klingel ausstellen, das ist nämlich die Studio-Uhr, die klingelt jede Stunde, 18 Uhr klingelt die immer. Ich werde auf jeden Fall am Donnerstag deine Sendung hören und mir viele, viele schöne Sachen wünschen.
9: Jo, so ist es.
0: Lieber Martin, ich danke dir, wenn es nicht so richtig so rüberkam hier. Also ja, passiert ja. Ne? Man ist ja auch ein bisschen ängstlich. Ne?
9: Das ist auch noch schöne Grüße nach Meißen zu dir und ins Sendstudio an die Hörer, an der Zentrale Deluxe und in den Chat bei Sunshine Radio Krems und alle. Und noch viel Spaß bei der letzten 2 Stunden Sendung.
0: Ja, ich danke dir dadurch.
9: Hammer-Sendung von dir.
0: Dankeschön. So, gerne. Das war Martin Bürgner, einer unserer Moderatoren von Sunshine Radio Krems. Jetzt wird es wieder Zeit, ein bisschen Musik zu machen. Lieber Martin, vielen herzlichen Dank. Tschüssi, winke, winke. Hör noch ein bisschen zu hier beim Onkel Heiko. Ja, hör noch ein bisschen zu beim Onkel Heiko. Live aus dem Sendebergwerk.

Tja, lieben, schlaflos in Berlin. Es sind so viele Wünsche hier eingetroffen. Ja, diese Zeit. 18 Uhr und 5 Minuten. 5 Minuten nach 18 Uhr. Wie sagt man das heute? Ja, jetzt habe ich einen Künstler aufgelegt, den ich ganz ehrlich gesagt nicht mehr so toll mag. Aber das hat andere Gründe, aber wo er diesen Song gemacht hat, da habe ich ihn noch gemocht. Heiko.

0: So, wunderschöner Song von Roland Kaiser, unerreichbar nah. So, Lieben, ich muss es jetzt nochmal vorstellen hier.
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0: Den Schlager der Stunde.
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0: Heute haben wir ja lange versucht, also zwei Versuche waren sehr schön, heute machen wir den dritten. Ja. Sendung abgebrochen, das war ganz schlimm. Heute, Sonntagsmixer am 5.7.2026. Und da gucken wir mal, es piept immer laufend hier. WhatsApp ist ja heute absolut verrückt bei mir. Machen wir mal den ersten Song rein von Denise. Los geht's.

Solothurn. Ja, schöne Nummer. Und dann gehen wir nach 1982 zurück. Hat sie auch schöne Musik gemacht, die gute, ne?

die liebe gute Denise, ne? Die Nacht der Lüge aus dem Jahre 82. Feines Mädel, da gibt es noch einen dritten Song hier, den machen wir natürlich auch mal rein hier. Guckt mal, warte, ich drücke jetzt. Ah, ist das schön. Ich kann mich entsinnen. Ich glaub,

0: Schenke mir keine Rosen. Also ihr habt jetzt noch Zeit bis 18 Uhr und 53 Minuten spielen wir den Song und danach telefonieren wir heute Abend nochmal mit einer ganz tollen Künstlerin. Aber bis dahin haben wir noch ein bisschen Zeit. Machen wir erstmal den hier rein.
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Nacht, ihr Lieben. Der Sonntagnachmittag. Ja, ja, 18 Uhr, 19 Minuten. Kurz vor 6:30. Tja, mit der besten Musik zu dieser Zeit in dieser Stadt. Ich weiß genau, ich weiß es ganz genau. Der Nachbar war noch nicht da. Also ihr Lieben, jetzt müsst ihr eins machen, ganz schnell. Lautstärkeregler ganz nach rechts drehen und Vollgas geben. Ich mache es auch mal ein bisschen laut. Und dann, wenn er kommt und klingelt und sagt, du bist mal bescheuert, mach nicht so laut, dann holt er ihn rein. Den Nachbarn.

reingelassen, den Nachbarn? Also ich hätte ihn reingelassen. So, Lieben. 18, 25. Der Sonntag. Der Sonntagswichser. Aus dem Bergwerk. Tief unten unterm Heisen. Schön, dass ihr hier seid. 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

So, lieben Herren, das ist Musik aus Australien. Mr. DJ Ilhelm. Ihr habt noch ein bisschen Zeit zu voten, ne? Schlager der Stunde. Solo tun. Die Nacht der Lügen. Und schenk mir keine Rosen, Denise. Just one more dance for all we love. Das Ganze bis, 1854. Und dann kommt euer Schlager der Stunde, ne? Live aus dem Bergwerk. Und dann telefonieren wir nach München. So, es sind so viele Sachen hier heute reingekommen bei mir und die haben mir alle gesagt, Onkel Heiko, Hitkeller, heute total vergessen. Ja, nein, ich bin da schon am Plattenschrank. Ja, und da habe ich mir so eigentlich drei rausgezogen oder zwei. Ich guck mal, was ich hier noch. Die Ende ist richtig dreckig, die macht überhaupt keinen Spaß, ob die überhaupt läuft.

ihr Lieben, ganz ehrlich, wenn ich da schon einmal im Hitkeller gewesen bin und so einen Song rausgegriffen habe, und wir haben ja den Falco wirklich echt gespielt wie die Götter. Gibt's mal so ein bisschen ein kleines unbekanntes Werk? Das Ganze 19 Uhr, 18 Uhr, Mann, 19 Uhr, 18 Uhr und 39 Minuten, nie mehr Schule. Musik von Falco aus dem Hitkeller, aus dem Plattenschrank, ja?

0: ja Musik von Falco. Also, wenn ich am 1.8. in Österreich sein sollte, wäre ich ja Österreich unterwandern, ne? Ich wäre schauen, ich wäre nach Wien fahren. Und lieber Falco, ich werde bei dir sein. Ganz tolle Versprochen. Ich werde einen Aufkleber hinterlassen. Oder was auch immer. Sonntagabend, ihr Lieben. Sonntagsmixer live. Aus dem Bergwerk. Fällt mir gerade was ein, ne? Nie mehr Schule. Also, nee. Lass es mal lieber sein, lieber Onkel Heiko. Lass es mal lieber sein. Äußere dich nicht politisch. Keine Schule mehr. Mache ich ja auch gar nicht. Ihr Lieben, Mensch, an 18 Uhr und 43 Minuten, fast 45. Denkt dran, ein bisschen Zeit ist noch.
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0: Schlager der Stunde.
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5: Tja, spiel doch mal verrückt, ihr Lieben.
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5: Tja, 18:49, das ist ja die Zeit, wo man auch mal ein bisschen verrückt spielen kann. Sonnenschein, Radio Krems, Satzzentrale Deluxe. Und was machen wir denn jetzt? Ja, wir haben noch ein bisschen Zeit für den Schlager der Stunde. Moment, ich muss gucken. Ja, jetzt!

0: Tell me, das ist Musik aus dem schönen Sachsenländle. Ne? Egal, was ich tue, noch nicht sein. Liebe Grüße ins Erzgebirge, Florian Stölzel. So ist das so eine Nummer, die ja ab und zu mal in meiner Sendung läuft. So, ja. Ihr habt noch ein bisschen Zeit, ne? Denkt dran, ein paar Minütchen gibt's noch. Schlager der Stunde heute Abend, Denise. Ich bin gespannt. Um 19 Uhr telefonieren wir nach München.
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0: Zu Viktoria Nordmann, ich freue mich drauf.

Ja, ich denke mal, das ist auch so wirklich ein wunderschöner Song, den man da ja bei allen Veranstaltungen spielen kann. Das ist so richtig so Disco Fox. So, ja, ich bin ja auch ein Disco Fox-Tänzer. Ne? Ich stehe heute in meinem Baströckchen, ja, in meinem Sendebaströckchen hier im Studio und haben ja viele schon gefragt, machen wir ein Foto. Ich traue mir nicht so richtig. Ich traue mir einfach nicht so richtig. Aber egal. Irgendwann wird es das Foto geben. Und ihr Lieben, jetzt haben wir es genau 18.56 Uhr. Eine Schlager der Stunde. Ihr durftet wählen, ihr durftet voten. Solo Tour, die Nacht der Lüge 82 von Denise oder Schenkt mir keine Rosen. Ja, und ja, da gab's so, das war ganz, ganz, ganz knapp, ihr Lieben. Das war wirklich echt ganz, ganz knapp. Aber naja, man kann nichts machen. Man kann nichts machen. Derjenige, der die meisten Punkte hat, die meisten Stimmen hat, der gewinnt. Viel Spaß damit. Und gleich wird telefoniert nach München.

Tja, ihr habt entschieden, schenkt mir keine Rosen. Schlagerstunde am 5.7.26, der Sonntagsmixer.

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0: Tja, und Lieben, da ist er noch, der Onkel Heiko. Und der will jetzt mal telefonieren. Ich muss mal hier wieder die Uhr ausmachen, die tickt nämlich schon wieder hier. Mann, die blöde Studio-Uhr. So, gucken wir mal, ob das alles so funktioniert. Machen wir ein bisschen leise Musik im Hintergrund, ja, ganz leise. Und jetzt wollen wir telefonieren. Wir telefonieren jetzt 135791. Wir telefonieren jetzt, ja, nach München. Na, gucken wir mal, ob das funktioniert hier. Moment. Es bibelt.
2: Hallo Heiko, hallo.
0: Ja, hallo liebe Victoria. Ja, liebe Victoria Nordmann hier live im Sendestudio beim Onkel Heiko im Bergwerk. Liebe Victoria, hörst du mich ganz sauber?
2: Ich höre dich ein bisschen schlecht.
0: Ich mache ein bisschen lauter hier. Ich mache den Kanal ein bisschen lauter. Hörst du mich jetzt besser?
2: Jetzt besser, und du musst langsamer sprechen, dann höre ich dich, glaube ich, ganz gut.
0: Ich mache jetzt ganz langsam.
2: Super, das ist perfekt. So, genau so ist perfekt.
0: Ich muss mal unseren Hörern erstmal erklären, Victoria Nordmann, ich habe es immer so gesagt, Victoria Nordmann ist ja unerreichbar, eine fantastische Stimme. Und du machst ja wirklich so richtig geilen Italo-Sound, ne? Also ich habe jetzt so gerade leise was im Hintergrund laufen, ganz leise. Du machst ja wirklich richtig geile, schöne Musik. Ich freue mich drüber, dass ich dich heute hier an der Röhre habe.
2: Dankeschön, Heiko.
0: Tja, liebe Victoria, was gibt's Neues aus deinem musikalischen Repertoire?
2: Ja, also es kommt ein tolles Duett bald raus, und zwar mit einer ganz tollen Sängerin, Rachel Santos. Ihr kennt sie bestimmt, weil Rachel Santos ist eine Italo-Disco-Sängerin aus Spanien. Und sie hat auch ein Duett mit The White gemacht, so wie ich auch. Und wir haben uns connected per Facebook. Sie hat mir ganz liebe Geburtstagsgrüße im Juni geschickt, und daraufhin habe ich sie gefragt, ob sie mit mir ein Duett machen möchte, und dann hat sie ja gesagt. Also wir arbeiten gerade an dem tollen Lied, den ich geschrieben habe extra für diesen Fall, und das kommt, glaube ich, im September schon raus.
0: Das dauert noch lange, aber liebe Victoria, das kriege ich da als Erster, oder? Das kriege ich da als Erstes ins Studio, oder?
2: Ja, das dauert lange, weil August ist ja Urlaubsmonat, und meine Musiker in Russland sind im August gar nicht da. Da kann ich nur an den Vocals arbeiten, dass wir das Duett ausarbeiten. Und die Musik wird peu à peu gemacht. Jetzt gerade habe ich alles schon losgeschickt, und das dauert ein bisschen, weil Ton für Ton wird es gemacht. Es ist keine KI-Musik. Es ist einfach wirklich mit Gitarren eingespielt, mit Synthesizer. Das dauert alles, und das braucht seine Zeit.
0: Tja, liebe Victoria, ich verfolge ja dich immer so. Also deine Skripts, die du da schickst, ne? Bei WhatsApp oder wo immer, bei Facebook, ne? Und hast eine wahnsinns fantastische Stimme. Also ich wünschte mir, so singen zu können.
2: Also, Dankeschön, Heiko, danke.
0: Wirklich, und wir spielen ja auch hier im Radio deine Songs ständig. Ob das der DJ Mürge ist, ob das der DJ Hub ist oder ob das die ganzen anderen Moderatorenkollegen sind. Vielleicht kennen viele dich noch gar nicht so richtig, aber ich sage mir, ich weiß gar nicht, wo ich dich das erste Mal gehört habe. Irgendwo habe ich dich mal gehört, und dann war, geile Stimme, geiler Sound, Italo-Sound, mein Ding. Und deswegen habe ich mir immer gedacht, ja, die Victoria, die musst du unbedingt in deine Sendung nehmen und ihre Songs spielen. Ja, liebe Victoria, so ist es. Bist du noch da? Ja.
2: So, ich bin da, aber ich höre dich so ganz schlecht, Heiko. Du musst da vielleicht näher ans Mikro oder so, das ist so ein bisschen abgehakt.
0: Ja, du bist vielleicht zu nah am Radio, oder? Ja, jetzt hören wir uns wieder. Hören wir uns jetzt wieder richtig? Ja. Liebe Grüße nach München.
2: Dankeschön, Dankeschön. Liebe Grüße zurück, Heiko, und danke für deinen netten Anruf. Und ich freue mich jedes Mal, ein bisschen live dabei zu sein. Und nochmal herzlichen Dank, dass ihr meine Lieder spielt. Das ist eine große Ehre für mich, weil jedes kleine Radio, der meine Lieder spielt, das ist einfach, das macht die Reichweite. Da hören die Leute das, was wir machen, die Musiker. Für Musiker, das ist ganz wichtig, dass auch live unsere Songs nicht nur bei Spotify oder bei YouTube, sondern auch auf kleinen Radiostationen gespielt werden. Deswegen vielen, vielen herzlichen Dank und ganz tollen Dank für deine Freundschaft, dass wir im Kontakt bleiben. Das finde ich ganz, ganz, ganz toll.
0: Sehr herzlich gern, liebe Viktoria. Du hast auch einen aktuellen Song, ne? Du hast einen ganz aktuellen Song und den habe ich mir jetzt mal so einfach hier reingelegt in den Player, Fly to Heaven. Wie ist es dazu gekommen?
2: Super. Gut, lieber Heiko, ich muss jetzt los. Ich höre dich ganz schlecht leider und dann könnten wir vielleicht nächstes Mal bessere Connection haben am WhatsApp und dann ein bisschen mehr quatschen. Ich wünsche euch schönen Abend mit viel toller Musik und dann bis zum nächsten Mal, gell?
0: Tschüssi, liebe, liebe Viktoria, mach's gut, liebe Grüße aus dem Sendeberg.
2: Ciao. Ciao.
0: Nach München.
2: Und liebe Grüße zurück. Tschüssi. Ja, danke.

0: Das ist aktuelle Musik von Viktoria Nuth, meine Lieben. Vielen herzlichen Dank, liebe Viktoria, dass du es wieder möglich gemacht hast. Ja, ich sehe schon, ich habe mir die ganzen WhatsApp ja so ein bisschen angeschaut. Ich werde heute so wieder ein bisschen auf dem Schlauch liegen, ne, dass ich gar nicht alles erfüllen kann. So viele, viele Sachen. Ja, ich erwecke jetzt erstmal das Lava-Monster. Das Lava-Monster.
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0: Das Ganze 19 Uhr und 13, fast 14 Minuten.
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0: Tja, ganz liebe Grüße mal schnell an den Uli und seine Evi, die heute nicht im Garten sind. Ist auch kalt, ne? Tja, Lieben, gucken wir mal an die Uhr. 19 Uhr, 18 Minuten. Ja, wer sich ein bisschen später eingeschaltet haben sollte. Sie hören Sunshine Radio Krems und natürlich Satzzentrale Deluxe. Until the morning. Live aus dem Sendebergwerk in Meißen. Am Mikrofon. Hey, Onkel Heiko, schön, dass ihr hier seid.
1: Wie könnte ich jemals den kleinen Michael vergessen? Er war so ein lieber, aufgeweckter Junge. Jeden Tag kam er zu mir in den Laden und sagte:
2: Ein Bier bitte, Frau Lange.
1: Und das musste ich ihm immer gleich aufmachen. Es sind viele Jahre vergangen. Michael ist jetzt ein erwachsener Mann und sehr erfolgreich als Langzeitarbeitsloser. Aber auch heute noch kommt er jeden Tag zu mir in den Laden und sagt:
3: Ein Sixpack bitte, Frau Lange.
1: Und das erste muss ich ihm immer noch gleich aufmachen. Tja, es ist einfach schön, dass sich einige Dinge nie ändern.

Lieben, 4 Stunden hier im Studio. Im Mini-Röckchen. Nee. Im Senderöckchen. Schön, dass ihr dabei seid. Vielen herzlichen Dank.

0: So, dann packen wir die letzte halbe Stunde mal richtig voll hier mit Musik, mit geiler Musik. Mit der besten Musik zu dieser Zeit in dieser Stadt. Aus dem Sendebergwerk. Ganz tief unter Meißen. Kann ich euch schon mal eine schöne Sache erzählen? Am 2.8. bin ich in Österreich. Doppelmoderation mit unserem Sendechef, mit Moli. Ich freue mich drauf. Ach Moli, wir zwei, ja. Sachse und ein Niederösterreicher. Wird bestimmt sehr lustig werden. 2.8. vormerken, Sonntagsmixer live aus Österreich. Ach ihr Lieben, was haben wir alles erlebt hier in dieser Sendung? Hat man mich mal angeschrieben. Ganz, ganz, ganz tolle. Ob ich denn, nicht durchs Schlüsselloch schaue.
1: Komm, Herr Jesus, sei unser Gast und segne, was du uns beschert hast. Amen.
2: Das war aber wirklich lieb von euch, dass ihr heute Morgen für eure Eltern das Frühstück gemacht habt.
1: Ja, und wir haben euch sogar ganz ruhig machen lassen.
3: Was heißt das? Ihr habt uns ganz ruhig machen lassen.
1: Na, ich meine euren Ringkampf, oder was das sein sollte, wo du so gegen Mamis Popo gestoßen hast.
3: Wie kommst du denn darauf?
1: Na, das haben wir doch gesehen, ich und die Rosel.
2: Hör dir die Kinder an.
3: Gesehen? Wo? Was denn?
1: Alles Schlüsselloch.
3: Was, ihr habt durchs Schlüsselloch geguckt?
1: Wir wollten doch nur mal sehen, ob ihr schon wach seid.
2: Fritz, die haben alles gesehen.
1: Und wie? Und gehört haben wir auch alles. Wie die Mami zu dir gesagt hat, du hast aber heute einen Hammer.
2: Aber Fritz, bitte.
1: Warum haust du denn den Hansi, Papi?
3: Du sei still. Du hast auch durchs Schlüsselloch geguckt.
1: Aber ich habe mir doch überhaupt nichts dabei gedacht.
2: Und du hast auch gesehen?
1: Wie Papi sein Pipilein in deinen Popo gesteckt hat. Nein, in dein Pipilein.
3: Raus, raus, sag ich, aber schnell. Und lasst euch nicht mehr blicken. Du verdammter Bengel.
2: Fritz, dafür kann der Junge doch nichts.
3: Was heißt, er kann nichts dafür, durchs Schlüsselloch zu gucken?

ja nicht mehr. Das ist die Zeit, wo ich dann aus dem Senderöckchen rausschlüpfe und mein italienisches Mützchen aufsetze.

Es ist einfach schön mit euch. Vielen herzlichen Dank für diese wunderschönen vielen WhatsApp 01764350 1692.

ganze 19.39 Minuten. Also 21 Minuten habe ich noch, ne? Was soll ich denn da machen? Hab doch eine Idee. Ich habe wieder zwei oder drei Musikwünsche euch nicht erfüllt. Aber die mache ich dann. Ich muss da erstmal kontrollieren, ob das alles heute funktioniert. Ich mache das auf jeden Fall nächste Woche. Ganz tolle Versprochen. Nicht, dass der Andreas unser Schnitzelchen heute wieder kocht. Ich mache den Song am Dienstagabend.

Tja, so ein bisschen italienisches Flair heute Abend, ne? Aha, ja, ja. Das Ganze 19 Uhr 43 Minuten. Live aus Meißen, aus dem Sendebergwerk.

Ich weiß, das Lagerchen habe ich heute ein bisschen vernachlässigt. Mal was ist aber ein bisschen mehr, ne? Meine Lieben, Sunshine und die Bremse, Satzzentrale Deluxe.

Tja, und viele Hörer warten ja, dass ich die Kittelschürze anziehe, ne? Aus dem Senderückchen raushüpfe, die Schürze anziehe. Dauert noch ein paar Minütchen, dann ziehe ich sie an.

erzähle ich mal, was mich ganz besonders interessieren wird. Hä? Wie habt ihr das Problem heute mit dem Nachbarn gelöst? Hat er gemeckert? Oder hat er euren Lautstärkeregler ganz nach links gedreht? Ja, irgendwas wird er gemacht haben, ne? Irgendwas wird er gemacht haben. So, Lieben, gucken wir nochmal an die Uhr. Ich muss immer die letzten Minuten immer so, wenn ich dann die Landeklappen ausgefahren habe. Africa's Soul. So, zum Landen. Ne, macht mal. Unser Kuschelischer ist da, ich hab's gesehen, unser DJ Hub. Ab 20 Uhr. Hier live. Sunshine Radio Bremsatzzentrale Deluxe. Mit Vollgas.

Ah ja, ja, ein bisschen Afrika muss natürlich auch sein. So, da schreibt man mich jetzt wirklich echt an. Moment. Da lief noch was im Hintergrund. Oh, weh. Hat man mich jetzt gerade angeschrieben. Sag mal, lieber guter Onkel Heiko, hast du meinen Song heute Abend vergessen? Der läuft bei dir ja eigentlich in jeder Sendung hoch und runter. 19 Uhr und fast 52 Minuten, 19 Uhr, 52 Minuten. Ich habe ihn nicht vergessen. Hier ist er für dich, für die Müllerbande nach Freiberg.

0: soll denn? Wir haben durchgehalten heute, ne?
1: Soll das das
0: 4 Stunden.
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0: Gleich werde ich mit dem Fahrstuhl nach oben fahren, aus dem Bergwerk.
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0: ganz wichtig, ihr Lieben.
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0: Einfach mal in unsere Sendepläne reinschauen. Sunshine Radio Camp, Satzzentrale Deluxe. Und ja, ich weiß, der schafft schon. Unser DJ Hub ist ab 20 Uhr dran. Ich werde mal, ich muss ein bisschen quatschen, damit ich es ganz, ganz genau schaffe heute Abend. Ich sage erstmal vielen herzlichen Dank für dieses Wahnsinnsfeedback. Wir haben alles überstanden. Die Sendung ist durchgelaufen. Nicht wie die letzten 14 Tage. 18 Uhr und 4 Ausfall und dann noch ein André-Ausfall. Also heute hat es ja alles tolle geklappt. Ich freue mich drüber. Schön, dass ihr wieder hier dabei wart. Mich gibt es dann am Dienstag wieder in den Dienstagabend und gibt es unseren DJ-Hub. Und da hat man mir geschrieben, die wollen, Moment, ich muss es euch vorlesen, ich muss es euch wirklich echt vorlesen, 135791, erstmal alles freimachen, na, Eingabe ungültig, ja, kommst du mit deinem Handy nicht mehr klar, so, ja, liebe Grüße von den Garten, nicht gegen gute alte Kittelschürze. Bitte in Farbe. Wir warten. Ja, die Kittelschürze gibt es nicht. Ich gehe nämlich jetzt wo ganz anders hin. Ich gehe jetzt in die Küche, mach was Schönes zu essen. Ich gehe jetzt zu meiner Frau in den Garten. Ich sage Tschüss und Winke, Winke, ihr Lieben. Macht's gut. Es war mir eine Ehre und immer schön dran denken, der kürzeste Weg zwischen zwei Menschen ist immer ein Lächeln. Tschüssi, Winke, Winke, macht's gut.

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Also, ich bin wach. Der Wahnsinn, der kann jetzt beginnen.

Ja, ihr Lieben, genau so sieht's aus, die Radioshow mit DJ Hub. Ja, kommt jetzt ans Laufen, nämlich, ja, machen wir lauter und das wieder von 20 bis 24 Uhr. Und da freue ich mich natürlich, wenn ihr dran seid und wieder mit dabei seid bis zum Schluss. Letzte Woche habe ich ja mit dem Thomas bis zum Feierabend durchgemacht, ne, lieber Thomas. Ich hoffe, du bleibst mir auch diesmal wieder gewogen, dass wir dann gemeinsam den Feierabend, ja, festlegen können. Ja, und damit erstmal viele Grüße raus an den Thomas, natürlich an den DJ Adams, an den Werner 68 und alle, wie ihr so vom Radio sitzt oder gerade zuhört. Ja, ich freue mich natürlich über jeden. Und ja, ihr wisst ja, Grillsaison und Sommersaison, ja, und da gibt es ja nur einiges diese Woche zu erzählen. Ja, war ja allerhand los das Wochenende, ja. Also wer es verfolgt hat in den Nachrichten, war ja viel, viel los und ja, sage ich da wieder nur. Man kann es nicht umgehen, man muss es ab und zu mal erwähnen, was so alles so abgeht. Ja, zum Beispiel, ja, mit unserem Klima, ne, also es läuft wieder alles schief. Ja, vorige Woche hatte ich noch am Anfang heißer Sommer in diese vom guten Frank Schöbel. Und ja, was soll ich sagen, ne? Diese Woche hat sich das schon wieder erledigt. Ja, der Horrorsommer kommt irgendwie nicht, hat es irgendwie nach hinten verschoben. Wir haben uns ja früher immer gefreut, wenn es war mal, heute ist schon wieder Zeit, Ehe für diesen Song. Und deshalb, hallo und guten Abend, schmeiß den Grill an, stell das Bier raus und das Weinchen und halte die Getränke immer schön kühl, ist ja trotzdem noch ziemlich düsig.

Ja, was soll ich dazu sagen? Ne? Jetzt war es schon mal so richtig sibirisch in einer Nacht. Ne? Hatten wir hier bei uns in Weinböhler, ich habe hier draußen bei mir das Thermometer sozusagen direkt am Fenster. Und ja, was soll ich sagen? 13 Grad, 13, 14 Grad, mehr waren da nicht drin. Ne? Das ist schon wieder, ja, also ich denke, ja, kein Wunder, dass sich die Grünen vom Klima abwenden, ne? Und ein neues Fachgebiet suchen, Kampf gegen rechts oder so. Ja, mit dem Klima, ja, die Aufmerksamkeit fest zu kleben, das Klima lohnt sich ja nicht mehr, das Klima spielt ja nicht so mit, wie sie es gerne hätten. Es wird einfach nicht so richtig, ja, heiß, warm, hoch, Sommer und so ist halt nicht.

Jo, Gigi, der Augustino. Und ja, ich habe natürlich wieder für euch ganz viel Musik bereit. Aus den 90ern, 80ern, von 2000 bis heute eben halt. Ne? Und natürlich nicht zu vergessen, ja, auch für die deutschen Schlagerfreunde soll wieder was dabei sein. Also lasst euch da ganz einfach überraschen. Ja, ich habe wieder alles bisschen an Bord, Rock, Pop, Hip-Hop, ja, alles das, was mir so eingefallen ist, was man so in die Liste nehmen kann oder wo ich gedacht habe, ja, den könntest du jetzt mal wieder spielen. Ja, gibt ja auch manchmal ab und zu so einen kleinen Musikwunsch und da sage ich mir, gut, okay, den nehme ich mal mit rein in die Liste. Wenn es passt, dann passt's.

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Ja, Alcazar und Crying of the Disco Day. Jetzt überlege ich, ne, da unser DJ Adams, der große, ne, lange, wie Ido Möger immer sagen würde, der große, lange, dünne, der hat gefragt, an was erinnert uns der Titel? Also uns zwei, an dieser Titel. Uns zwei direkt so? Ich weiß es nicht. Also, ich überlege die ganze Zeit. Sechs haben wir noch keinen gehabt. Also, ja, an was könnte es liegen? Ich weiß es nicht. Ich stehe da voll auf der Leitung. Lieber Andreas, ja, sag mir einfach Bescheid, an was er uns zwei erinnert.

Ja, schöne Musik der 90er und ja, ich muss ja sagen, bevor die Sendung immer losgeht, ist immer noch mal allerhand los, so am Telefon, da guckt man nochmal da drauf und da drauf und da habe ich vorhin schnell noch sowas gelesen wie, ja, wir die Kinder der 70er, 80er und 90er, wie steht ihr dazu zur Musik und so, war das noch? Und da habe ich ganz viel gelesen, bedauerlicherweise, die Musik von heute ist nicht mehr so toll. Ja, ich verstehe euch, ne, bei so viel KI-Müll, der da rauskommt, ist das schon logisch, aber man muss es auch mal so sehen, es gibt auch heute noch richtig schöne, geile Musik, die nicht mit KI gemacht wurde und, ne, also man kann ja nicht sagen, ist alles Müll, ne, viele schreiben da, heutzutage die Musik ist alles Müll, also das, da kann ich mich nicht anschließen, weil es ganz einfach so, ne, also wer unheilig oder so, das ist für mich schon kein Müll, das ist schon, ja, eine schöne Mucke, ja, anders kann man es nicht sagen, unheilig, Chapter 7, was es da nicht alles gibt, Seve Naidu ist auch wieder im Programm, also man kann doch nicht sagen, dass heute ist alles nur Müll, nein, also es gibt schon tolle Musik und ja, sollte ja auch so sein, dass jede Generation so ein bisschen seine eigene Musik hat. Ja, ansonsten wäre ja jedes Jahrzehnt gleich, ne? Und wenn man die ganze Zeit dann von damals bis heute bloß die Beatles hätten, wäre auch nicht toll, ne?

Ja, Lieben, ihr merkt schon, ist wieder alles mit dabei. Von der Maxi bis zum Edith, bis zum, ja, also was soll ich sagen, ne? Also bis zum, na, Remix, ja, bis zum Cover und so weiter wird wieder alles mit dabei sein in dieser Sendung. Also, wie gesagt, Musik, denke ich, ist für wieder für jeden was dabei. Also bleibt einfach dran, ich würde mich freuen. So, ansonsten, ja, was mache ich jetzt? Jetzt mache ich eine Nummer wieder aus den 90ern und die habe ich damals schon in meiner Stammdisco oder Stammerlebnisbar oder wie man das auch immer nennen will, den Gaukler, immer recht gerne im Sommer gespielt, weil sie einfach toll war, hat in den Sommer gepasst, ja, und auch für ordentlich Stimmung gesorgt.

Fiesta de la Lange. Ja, was war das Wochenende wieder los? Ne? Es gab reichlich viel zu lachen. Es gab richtig viel zu lachen. Also ich habe mich toll amüsiert. Ne? Ihr wisst ja, Parteitag der AfD in Erfurt. Ja, also es war einfach nur lustig. Ja, was war das Wochenende wieder los? Ne? Es gab reichlich viel zu lachen. Es gab richtig viel zu lachen. Also ich habe mich toll amüsiert. Ne? Ihr wisst ja,

Ja, Neil Baggerer mit dem Fantasy Boy und damit gehen jetzt erstmal ganz, ganz liebe Grüße nach Österreich an alle Zuhörer in Österreich, natürlich an das ganze Team von Sunshine Radio Krems und ich freue mich, dass ihr wieder

dabei seid. Immer dran denken, jeden Sonntag von 20 bis 24 Uhr gibt es hier bei Sunshine Radio Krems und natürlich unserem Heimatsender der Satzzentrale Deluxe. Mach mal lauter. Und ich sage immer, wenn es Mach mal lauter gibt, da braucht ihr doch keinen Fernseher. Ne? Von was braucht man einen Fernseher? Wenn es Mach mal lauter gibt, sage ich immer wieder, da kann man abends auch mal auf den ÖRR verzichten. Ne? Der hat ja auch wieder ein paar Dinge übers Wochenende losgelassen. Es ist einfach, man kann sich manchmal vor Lachen einfach nicht mehr halten.

Ja, Somewhere Over the Rainbow und das alles, ja, aufgemischt von Robin Schulz und alle Farben. Ja, die haben das im Jahr 2021 nochmal so ein bisschen untersetzt mit Rhythmus, wo man mit muss. So, ihr seid hier immer noch bei Mama Lauter und da gibt es ja dann so einige Sachen wie Flachsraketen, einen niegelnagelneuen Krimi zur Nacht. Ja, logischerweise, es ist Juli, ihr Lieben, und das heißt, neue Episode von unseren Kommissaren 0815 und Peak 7. Jawohl, die sind heute wieder im Einsatz und ja, jeden Monat kommt eine neue Episode und natürlich, es ist Juli, das heißt, das erste Wochenende im Juli, wo Mama Lauter läuft, und das bedeutet Krimi zur Nacht, neue Episode, wie gesagt, ne? Mittlerweile die Episode 19. Ja, 19 Episoden hat es schon gegeben beim Krimi zur Nacht. Also bleibt dran, es wird spannend. Ja, da, ich sage euch eins, ne, da stinkt jeder andere Krimi ab. Das ist einfach so, voll Spannung nicht mehr zu übertreffen. Deswegen, ne, einfach dranbleiben, wie ich immer sage. Warum Fernsehen, wenn es manchmal lauter gibt?

Ja, UB40, Red Red Wine, immerhin, ne, aus dem Jahr 1983. Ja, ja, ja, zeitlos ist einfach zeitlos, der Reggae. So, und ja, was will ich sagen? Wir bleiben noch dran, wir machen noch ein bisschen schöne Musik. Einen Titel haben wir noch, dann kommt sie, die erste Flachsrakete. Und für alle, die das erste Mal bei Mach mal lauter dabei sind und das erste Mal diese Sendung hören, sei gesagt, eine Flachsrakete bedeutet, die Stammhörer wissen das, dass ein Comedian am Start ist, der mir besonders gut gefällt. Und da bringe ich so immer einen kleinen Auszug von ja, dem Programm, was der Comedian so gerade am Laufen hat. Und oder am Laufen hatte, gibt ja auch ältere Programme. Ja, und also was mir halt besonders gut gefällt, wo ich sage, okay, das sind Comedians, Daumen hoch, ne, geht einfach ab. Ja, und wenn das soweit ist und die Flachsrakete im Anmarsch ist, dann kommt immer ein Signal, nämlich eine Sirene. So, habe ich gerade festgestellt, einmal drücken reicht auch. Ich drücke sonst immer mehrmals drauf, weil das, ja, aber ja, man sollte immer vorher die Effekte ausprobieren. Also, was soll ich sagen? Ne? Wir machen noch eine Musik und dann ist es soweit. Dann kommt sie, die erste Flachsrakete und die kommt diesmal von unserem geliebten Kreistrainer Uwe.

0: So, jetzt habe ich noch wieder ein paar Mal drauf gedrückt. Es macht aber auch Spaß, so immer hier so drauf zu hämmern und dann, ne, das macht irgendwie Laune. Ja, also mir gefällt's, ab und zu mal drauf drücken zu können, ne, dass man überhaupt mal irgendwo drückt. War jetzt erst wieder beim Arzt und habe ich auch gesagt, ne, wenn ich hier drücke, tut's weh, da drücke, tut's, naja, ist egal, ne, auf jeden Fall. Es tat wieder mal überall weh und ja, aber wem interessiert es schon, ne? Also, egal. Ja, ist halt so, ne? Und, aber ich habe meine Überweisung gekriegt und weiß jetzt, wo ich hin muss. So, also, ihr Lieben, was soll ich sagen? Nächstes ist die Flachsrakete von unserem, und so viel Zeit muss sein, Kreisliga-Trainer Uwe. Hier ist er, der Kreisliga-Trainer Uwe.
1: Willi, unser Mannschaftsarzt, der hat ein Buch geschrieben, der frühe Vögel entspannt den Wurm. Und, ja, ihr lacht, ist so. Mit dem waren wir mal, ne, bei uns auf der Kirmes. Wenn der flirtet, der geht zu Damen und sagt, ich bin kein Typ für eine Nacht, so viel Zeit habe ich gar nicht. Willi, hör doch mal auf, bitte, mit so einer Scheiße. Das kann doch wohl nicht angehen.

Ja, Rosalilli mit Rosalilli. Ostrock vom Feinsten. Also ich fand die Nummer schon damals spitze, finde ich auch heute immer noch. Also ist einfach, ja, rhythmisch, fein, klingt gut. So, machen wir es ganz einfach. Ne? Ich habe noch einen Tipp für die Herren, ne? Weil ich gebe ja ab und zu auch mal so ein paar Lebenstipps. Und einer meiner Tipps ist, also, liebe Männer, wenn ihr verheiratet seid, ne? Schaut öfters mal auf die Hände eurer Frau, weil an den Händen einer Frau, ja, könnt ihr viel über ihre derzeitige Stimmung ablesen. Das könnt ihr wirklich, weil wenn sie in den Händen eine Pistole oder eine andere Waffe hält, dann wisst ihr, ist sie wahrscheinlich schlecht drauf.

Ja, Freunde, der Nacht, der unbehaarten Brust und natürlich, ja, der BH-freien Brust. Ich hoffe, ihr seid noch gut drauf und seid noch mit am, ja, feiern, weil wir haben Sonntagabend und die ganze Sache hier geht noch bis 24 Uhr. Also egal, wo ihr sitzt, egal, ab draußen vom Grill, auf dem Balkon, wie unser Schnitzelchen oder so, ganz egal, wo ihr sitzt, egal wo. Hauptsache, ihr feiert mit, ne? Bierchenköpfen, Weinchenköpfen und einfach nochmal den Sonntag schön gemütlich ausklingen lassen mit ein bisschen Witzen und ein paar, ja, schönen Musiken und ja, einfach mit viel Spaß am Leben vielleicht, ja, den Sonntag nochmal genießen. Denn nächste Woche geht es ja dann wieder ran an die Ketten und das wollen wir natürlich, ja, einfach gut machen.

ja, in Angriff nehmen. Und damit wir gut in die Woche kommen, ja, dafür bin ich da. Also, laut drehen, mitfeiern, lasst die Sau raus, Leute. Wir haben es Sonntagabend und ihr seid hier bei Mach mal lauter mit meiner Wenigkeit, dem DJ Hupp.

Ja, original war es ja von Mauro Picotto. Und ja, der hat das nochmal mit Labac, einem französischen DJ, bisschen aufgehübscht, ja, und Labac, wer ihn noch nicht kennt, ja, einfach mal ins Internet gehen, Labac, nennt sich der Mann, einfach wunderbare Sache, französischer DJ und Produzent, kann man auf jeden Fall, ja, sich reinziehen, also der macht ganz tolle Sachen, ja, hört es euch ganz einfach mal an, meine Empfehlung, Labac aus Frankreich. So, ihr Lieben, was wollte ich jetzt noch sagen? Achso, ja, ich hatte noch so eine Frage an euch, ja, also mehr so ein Witzchen wieder mal, ne, also, welches Tier dreht sich nach seinem Tod 2000 Mal um die eigene Achse? Welches Tier dreht sich nach seinem Tod 2000 Mal um die eigene Achse? So, die Schlauen haben jetzt schon ganz schnell in die Grillparty reingerufen, was es ist, nämlich das Brathähnchen.

Ja, ihr Lieben, Katy Perry war das gewesen und ich habe hier natürlich noch ein bisschen was parat liegen für den Lacher der Woche. Ja, wer sucht du für den Lacher der Woche? Also bei mir auf jeden Fall ganz viele Leute, aber so ein richtiger Lacher war auch wieder natürlich, kam natürlich wieder von der Frau Göring. Eckart, stellt euch für die Würde nur Göring. Ach du lieber Gott. Ne? Auf jeden Fall kam da der Lacher der Woche. Ja, sie hat gesagt, ja, wenn die AfD regieren sollte, ja, nehmen die den Omas ihre Schlagersendung weg, weil die AfD will ja den ÖRR begraben. Ja, also würde ich sowieso befürworten, ja. Und weil kommt ja eh nur Mist. Also, von daher, was soll ich sagen, ne? Also, nimmt, wenn der ÖRR nicht mehr da ist, haben die Omas keine Schlagersendung mehr. Also, sollte das der Fall sein, ja, dass die Omas dann keine Schlagersendung mehr irgendwo haben, ja, dann verspreche ich euch, mache ich eine Sendung mehr in der Woche, nur mit Schlagern für die Omas. Nur für die Omas. Sollte das der Fall sein, dass dann keine Schlager mehr irgendwo gespielt werden oder kommen, oder dann mache ich eine Sendung hier nur mit Schlagern. Und das sollte dann so sein. Also, so ein Blödsinn, ja. Keiner will den Omas die Schlagersendung wegnehmen. Das ist einfach dummes Zeug, dummes Argument. Aber ne, ich habe mehr Angst vor Leuten wie der Frau Göring, Eckart, dass die sich weiterhin am Volk bereichern und mit gewaltbereiten Antifanten auftreten. So wie jetzt in Erfurt. Da war es ja auch wieder gewesen. Ganz groß vorneweg. Aber ohne dem Schild rettet den, weil das brauchen wir wirklich nicht.

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Ja, Lieben, auch die deutschen Schlagerfreunde, wie gesagt, werden hier nicht vergessen. Die Freunde der deutschen Musik werden hier natürlich voll bedienen. Das war meine Kelly, es geht doch. Und ich sehe schon hier im Chat, ja, unser Thomas und natürlich auch unser Schnitzel. Voll dabei, voll mit Stimmung, ne? Die sind gut gelaunt. Und ja, Thomas, da hast du recht, flutschen muss es, ne? Flutschen muss es. Das ist ganz wichtig. Flutschen, richtig flutschen muss es. Also bei mir flutscht's. Ich bin auch sehr flutschig unterwegs. Also lassen wir es ganz einfach noch ein bisschen angehen. Machen wir noch ein bisschen deutsche Schlagermusik. Hier ist er. Hier ist Nicole Garling. Conring, Conring. Oh, oh Gott, jetzt hätte ich mich bald.

Ja, Nicole Conring und der König der Nacht. Ja, in dieser Woche natürlich auch beim ÖRR natürlich wieder unser Markus Lanz. Ganz groß, ne? Ulrich Siegmund von Sachsen-Anhalt. Ja, von der AfD, ne? Also sieht er so aus, als würde er Ministerpräsident werden. Und kurz wurde das Thema Gendern angeschnitten. Gendern, ne? Und ja, da hat er gesagt, es gibt doch Wichtigeres aus diesem Blödsinn. Und da hat er natürlich vollkommen recht, ne? Das ist vollkommener Blödsinn. Und ja, der Markus hatte da wieder was dagegen. Aber es ist doch einfach so. Gendern, ne? Quatsch. So, irgendwann sehe ich es schon. Irgendwann sehe ich es, kommt der Konrad Duden aus seinem Grab hochgesprungen, ne? Und ja, und dann gibt es fürs Gendern so richtig eine in die, naja. In die Backen.

Ja, Sabrina und Boys, Boys, Boys, schöne Musik. Ja, Italo-Disco-Zeit in den 80ern, das war schon eine richtig geile Zeit. So, ihr Lieben, was wollte ich jetzt noch sagen? Wir waren ja vor uns stecken geblieben beim Gendern, ne? Und da ist mir jetzt einer noch in die Hände gefallen. Ein toller Witz, gefällt mir sehr, sehr gut, weil ich bin ja kein Genderfreund, ne? Und da kommt sowas immer gut rüber. Kommt eine genderbewusste Frau in die Kneipe und bestellt eine Radlerin. Da sagt der Wirt, tut mir leid, aber das Zapfhuhn ist kaputt. Sofort Hausverbot.

So, ihr Lieben, für alle, die heute das erste Mal ja auf diese Sendung gestoßen sind oder auf diese Sender, ne, ihr seid hier bei Sunshine Radio Krems aus Österreich oder der Satzzentrale Deluxe für Österreich hier bei uns aus Sachsen. Ja, also, egal wo ihr drauf gestoßen seid, auf über ja, radio.de oder wie auch immer, ihr seid ja auf jeden Fall richtig, denn ihr seid hier bei Mach mal lauter und das alles bis 24 Uhr. Jeden Sonntag von 20 Uhr ab bis 24 Uhr. Und wenn ihr schon Lust habt, eher Radio zu hören, ja, dann schaltet einfach schon 16 Uhr ein. Dann kommt unser Sonntagsmixer Heiko, Onkel Heiko, bis 20 Uhr, von 16 bis 20 Uhr und macht euch ja den Nachmittag ein wenig freundlicher. Ja, also ihr Lieben, einfach einschalten. Wir freuen uns auf jeden. Am Donnerstag gibt es dann zum Beispiel auch unseren Mirko, ja, mit seiner Maus Gertrud von 18 bis 20 Uhr. Auch da einfach einschalten, wenn ihr Lust auf Radio habt und es satt habt, immer wieder die Leier des ÖRR zu hören, dann macht ganz einfach ein bisschen lauter.

Ja, Lieben, was gibt's heute alles noch? Natürlich einen niegelnagelneuen Krimi zur Nacht. Alle, die wissen, die Sendung immer hören, die wissen natürlich Bescheid. Jeden Monat kommt ein neuer Krimi zur Nacht raus. Und ja, heute das erste Mal die Juli-Ausgabe ist da am allerdransten. Und ja, wie gesagt, unsere Kommissare 0815 und Peak 7 haben wieder alle Hände voll zu tun. So, also dranbleiben, es bleibt spannend. Und denkt dran, wir feiern bis 24 Uhr, noch ein Bierchen aufköpfen, zurücklehnen und entspannen.

0: So, jetzt hätte ich mal den Drücker verpasst, aber jawohl, es ist soweit. Die nächste Flachsrakete liegt an und die kommt diesmal von meinem Lieblingskiffer Vincent Verfliehen. Ja, ein Kiffer vom Feinsten. Immer wieder, ja, schön anzuhören, was er so erlebt. Und vor allen Dingen, er hat ja immer mit dem Einkaufen zu tun. Ja, er stellt immer so Sachen beim Einkaufen fest, einmal bei Aldi und so weiter und so fort, bei Lidl. Ja, so ist er halt, der Vincent. Ne? Der geht in viele Geschäfte und ja, deckt da so einige Unstimmigkeiten auf. Und was ihn beschäftigt, beschäftigt natürlich auch mich. Hier ist er jetzt, Vincent Verfliehen, mein Lieblingskiffer.
1: Kennt ihr dieses Nutri-Score? Ja. Im Supermarkt, wo die so Lebensmittel nach Nutri bewerten. Ich habe mir letztens Paranüsse geholt und die hatten einen Nutri-Score von C. Da habe ich gedacht so, was haben denn diese Nüsse angestellt? So schlecht bewertet zu werden, das sind doch nur Nüsse. Und dann habe ich das gegoogelt und Paranüsse sind radioaktiv. Du sollst höchstens 2 davon am Tag essen. Und da hatte ich schon die ganze Packung gegessen. Ich war voll verstrahlt. Und dachte ich mir so, ja okay, dafür ist C gar nicht so ein schlechtes Score.

Ja, bei der Musik, da kommt unser Schnitzelchen voll in Stimmung. Ich sehe das hier im Chat drin, ne? Da lässt er gleich die Puppen tanzen. Auf jeden Fall, ja, ich auch. Also irgendwie, ja, da weiß man doch, wofür die Bassdrum erfunden wurde. Es ist einfach super. Also ich finde einfach super. Millennium Kid, ja, tolle Sachen schon rausgebracht. Und auf jeden Fall, wenn man mal die Party steigen lassen will, geht das auf jeden Fall. Und ja, vor allen Dingen, wenn man so wieder Vincent macht, ne, und sich mal, ne, einen reinzieht, dann, ja, dann geht was, ne, mit der Mucke. So, auf jeden Fall habe ich den nächsten deutschen Anliegen und ja, einer, für mich einer der besten, ja, Produzenten, die wir hier so im sächsischen Raum haben, über, ja, also kann man nicht anders sagen. Ja, und ja, er ist ja auch nicht so der Fan von der KI-Musik, ich auch nicht. Also, ne, da kommen schon zwei gute aufeinander, die so sagen, ja, es muss nicht KI sein. Ne? Also, wenn es so ist, dann ist es so, aber es muss nicht sein, ja, weil man muss immer wissen, KI gibt es ja eigentlich gar nicht so richtig. Ne? KI ist ja nur das, mit was wir die Rechner füttern. Ja, die meisten denken ja, die KI fängt selbstständig an zu denken, das ist natürlich Quatsch, ne? Das ist Blödsinn, die fängt nicht selber an zu denken, und, sondern die macht einfach das und würfelt das zusammen, was wir in sie reingestopft haben. Das, genau das tut sie, deswegen entwickelt sie aber noch lange nicht selbstständiges Denken. Das ist Blödsinn. Ne? Also das Rechtschreibprogramm gibt es schon seit Jahren, das heißt nicht, dass das jetzt plötzlich selbstständig denkt. Mit Gendern kommt das wahrscheinlich komplett durcheinander.

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0: Hildemann und das Licht. Ja, den Sänger brauche ich ja nicht weiter dazu was sagen. Ne? Die Ossis wissen, wer das ist. Maschine war das gewesen von den Booties. Und ja, das Licht mit Marcel Dibban. Einfach eine tolle Sache. So, ich bin ja nun von Herz und Seele gern, ja, also als Leidenschaft Sachse. Ja, ich bin Sachse. Entschuldigung. Und dafür, ja, schäme ich mich auch nicht. Ne? Ich rede zwar nicht sächsisch, ne? Ich könnte jetzt auch ja, so ein bisschen heimeln, das macht ja keiner. Ne? Da versteht ihr mich ja weder in Österreich noch in Bayern oder in Obervogelgesang. Ja, da wird es dann schon schwierig. Also deswegen sage ich mir ganz einfach, ich rede am Mikrofon. Das schaltet bei mir dann so automatisch um. Da höre ich dann irgendwie auf, ja, ein Sachse zu sein. Also ich bin es immer noch, aber rede nicht sächsisch. Ne? Flütschen muss es, aber ich rede so, dass mich auch jeder verstehen kann. Also ich hoffe, ihr tut das und bleibt mir noch gewogen bis 24 Uhr. Und deswegen gibt es jetzt die Hymne der Sachsen.
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Jo, ihr Lieben, ich habe noch ganz viele, viele Sachen, die ich euch erzählen würde, können, sollen, müssen oder möchte, aber alles kriege ich ja gar nicht unter und die habe ich, glaube ich, letzte Woche schon mal angerissen. Ne? Also, die tote Hose Campino, ja, wird nochmal Vater. Ja, also ich bin erschrocken, ne? Die tote Hose Campino wird nochmal Vater. Wie hat er das gemacht? Entweder hat er es eingefroren oder ich weiß es nicht. Ne? Also ich will mich da auch nicht reinhängen, ist ja seine persönliche Sache. Und auf jeden Fall, ja, er wird nochmal Vater. Na gut, dann müssen wir das so hinnehmen, wie es ist. Ne? Ich sage da bloß immer, ja. Die toten Hosen. Also entweder sind sie nicht tot oder, ja, da geht noch ein bisschen was ab. Und ich sage mir immer nur, Gott bewahre.

Jo, ihr Lieben, einen haben wir noch. Einen haben wir noch bis zur nächsten Flachsrakete. Ja, dann kommt sie, die nächste Flachsrakete. Und die kommt diesmal von und mit Heinz Becker. Ich habe mal wieder welche rausgesucht. Ja, mit dem lieben Heinz Becker, logischerweise. Ne? Und ja, also den hatte ich jetzt lange nicht mehr im Programm. Also muss er mal wieder rein, der Heinz Becker. Ja, einer der besten Comedians, die ich kenne. So, ihr Lieben, los geht's. Machen wir noch eine Musik und dann ist es soweit. Dann kommt sie, die nächste Flachsrakete.

0: es ist soweit. Die nächste Flachsrakete ist am allerdransten. Und für alle die, die die Sendung noch nicht kennen, das ist das Signal. Immer, wenn eine Flachsrakete kommt, dann kommt diese Sirene. Und das bedeutet, ja, ein Comedian ist dran. Und diesmal die Kunstfigur Heinz Begger. Wie gesagt, einer der besten Comedians, die ich kenne. Die Kunstfigur Heinz Begger ist einfach sensationell. Und ja, er redet diesmal über die Menschenrechte. Ja, da hätte ich auch so einiges zu erzählen. Gerade unseren Antifanten am Wochenende, ja, die ja Apollo News Journalisten mal so niedergeprügelt haben. Ja, wenn es im Hirn halt nicht reicht, ne, dann müssen es halt die Muskeln machen. Ne?
1: Und dann, wo sie denn die ganze Länder, wo wir gerade drüber geschwätzt haben, wo sie denn immer die Menschenrechte vorwerfen. Ja, soll ich ihnen mal was erzählen von Menschenrechten? Soll ich ihnen mal was erzählen von Menschenrechten? Im Alphons haben sie das nagelneue Auto ringsherum bis auf die Grundierung verkratzt. Er sagt, wenn ich den erwischt hätte, dem hätte ich die Hände abgehackt. Ich habe gesagt, gut, es müssen jetzt nicht beide Hände sein. Ne? Sagt er doch. Sagt er, weiß ich nicht, ob der Links- oder Rechtshänder war. Ne?

Ja, Endless Summer und jetzt mache ich einfach noch zwei aus den 90ern. Dann ist es nämlich schon soweit, dann kommt da der niegelnagelneue Krimi zur Nacht. Ja, und das ist die Juli-Ausgabe, das allererste Mal die brandneue und frische Juli-Ausgabe. Lasst euch also überraschen und bleibt gespannt. So, machen wir noch ein bisschen was von und aus den 90ern. 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

0: Ja, da wackeln die Ohrläppchen und die Tango-Stelzen springen nach oben. Zumindest bei mir, ne? Paul von Dyk war das gewesen mit Four and Angel und das alles aus dem Jahr 1998. 1998, man will es kaum glauben, so lang ist das schon wieder her, wo wir dazu noch richtig schön gefeiert haben. So, und damit ist es soweit. Wir kommen zum Krimi der Nacht. Ja, die erste Juli-Ausgabe ist heute am allerdransten. Das heißt, niegelnagelneu, ein neuer Fall für unsere Kommissare 0815 und Big 7. Los geht's. Hier ist die Krimi zur Nacht und ja, diesmal wird's sommerlich.
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Ich habe soeben einen Freibad-Grabscher verhaftet. 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

leider nicht. 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Ah!

Ja, Cyndi Lauper, Musik der 80er, da lässt unsere Schnitzelchen die Puppen wieder tanzen. Ne? Ja, das ist unsere Musik, das ist unsere Zeit. Da waren wir noch jung und frisch. Also eher jung, frisch waren wir noch nie, aber immerhin jung. So, ihr Lieben, was soll ich sagen? Ne? Machen wir noch eine aus den 80ern, eine wunderschöne Maxi. Eine Maxi mit Cock Robin. The Promise You Made. Hier ist Cock Robin.

Ja, Cock Robin und The Promise You Made. Eine geile Nummer, höre ich immer wieder gern. Und ja, ist halt eine schöne Musik aus den 80ern. Ja, und kommt original aus dem Jahr 1985, wurde das erste Mal aufgenommen. So, ihr Lieben, was gibt's alles noch? Viel Musik an diesem Abend. Alle, die das erste Mal zufällig auf diese Sendung gestoßen sind, ihr seid hierbei. Mach mal lauter mit meiner Wenigkeit im DJ Hub. Und das Ganze geht noch bis 24 Uhr. Also ich hoffe, ihr habt noch Lust, ein bisschen Zeit und die Nacht mit mir bis 24 Uhr zu verbringen. Solltet ihr gerade irgendwie dienstlich unterwegs sein und habt die Möglichkeit, Radio zu hören, dann wünsche ich euch auf jeden Fall viel Spaß dabei und hoffe, dass ich euch den Dienst ein wenig versüßen kann. Also machen wir noch ein bisschen was Musikalisches vom Feinsten. Hier ist R.E.M.

Ja, R.E.M. Losing My Religion und was soll ich sagen, ne? Es kommen immer wieder, ja, keine Comedy kann so schön sein wie unsere Politiker, vor allen Dingen, wenn der Lars am Zuge ist, ne? Der Lars, ah, was Schönes, der hat gleich wieder, wie immer, den Satz losgelassen, Arbeit muss sich wieder lohnen, als er seine Steuerreform vorgestellt hat. Ja, Arbeit muss sich wieder lohnen, deswegen hat er noch nie gearbeitet und ist zuerst, ne, logischerweise bei den Antifanten, hat er seine Karriere angefangen und dann hat er sich ganz einfach gesagt, oh, ich brauche jetzt zum Nichtarbeiten bloß noch mehr Geld, gehe ich in den Bundestag. Ja, das hat er sich gedacht, Larsi, da, ja, Arbeit muss sich wieder lohnen. Wenn ich sowas höre, dann wird es mir immer übel. Ganz ehrlich, liebe Politiker von der AfD, gewöhnt euch das gar nicht erst an mit diesen Sätzen, Arbeit muss sich lohnen, Arbeit muss sich jetzt wieder lohnen. Arbeit hat sich noch nie gelohnt, ne? Die lohnt sich erst, wenn man nichts macht, glaube ich. Also dann lohnt sich's.

Ja, warum sage ich das so mit dem Arbeiten, was der Lars so abgelassen hat, muss ich wieder lohnen, ne? Weil er weiß doch selber, ne? Wer arbeitet, hat keine Zeit, Geld zu verdienen. Und dieser Satz bekommt ja eine ganz neue Bedeutung, wenn man den Lars und andere so im Bundestag beobachtet, ne? Wer arbeitet, hat keine Zeit, Geld zu verdienen. Das weiß unsere 3%-Kandidatin, die Frau Göring-Eckert. Genauso, ne? Das weiß die und das hat die aus Küchenhilfe gewusst und deswegen, ja, heute sitzt sie im Bundestag. Warum auch nicht? Wenn sich gut Geld verdienen lässt, irgendwie muss ich auch noch dort rein.

So, ich hoffe, ihr habt noch ein bisschen Lust, mit mir gemeinsam bis 24 Uhr zusammen zu bleiben und ein bisschen laut zu machen, ja, weil wisst ihr, laut machen ist immer ganz wichtig, nicht nur die Musik, ja, auch seine Meinung mal laut zu vertreten ist auch eine ganz wichtige Sache. Also, machen wir gemeinsam lauter heute bis 24 Uhr, denn das heißt ja nicht umsonst, mach mal lauter.

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Ja, Freunde nach, das war er gewesen, der Hit-Dreier in dieser Nacht, der Hit-Dreier. Hit-Dreier bedeutet immer drei Songs hintereinander von gestern, von heute, von damals und wie auch immer, ne? Und die das noch nicht kennen, ihr seid hier bei Mama Lauter und diese Sendung gibt es jeden Sonntag von 20 bis 24 Uhr und wer schon eher Lust auf Radio hat, der schaltet ganz einfach schon 16 Uhr ein. Da kommt nämlich der erste verrückte Sachse, unser Onkel Heiko, der Sonntagsmixer von 16 bis 20 Uhr und der versüßt euch auf jeden Fall dann bis hin zum Abend, ja, den Nachmittag. Also da könnt ihr dann ja in Ruhe ein Tässchen Kaffee trinken oder schon das erste Bierchen öffnen. Ja, es ist ja Sommer, es ist ja Sommer. Also zumindest, ja, sollte man das denken. Ja, wir hatten ja die Woche, wie ich schon am Anfang der Sendung sagte, einmal 14 Grad, schon 13, 14 Grad in der Nacht. Also das war dann schon echt ein Stückchen frisch. Aber ja, das ist halt der Klimawandel, ne? Man weiß nicht so richtig, wird es denn warm oder kalt oder ja, wir halten uns da am besten an die Luisa, ne? Die weiß es immer am besten und wenn sie es nicht weiß, macht sie halt was anderes. So, ihr Lieben, wir machen jetzt ein bisschen deutsche Schlagermusik noch und ihr wisst, bis 24 Uhr könnt, wenn ihr wollt, können wir noch zusammen bleiben. Also ich hoffe, ihr bleibt noch ein Stückchen dabei. Bis 24 Uhr gibt es hier noch Musik vom Feinsten. Also rein in die deutsche Schlagermusik. Los geht's.

0: Ja, eine Flachsrakete haben wir noch, eine Flachsrakete haben wir noch am heutigen Abend, eine haben wir noch. Und die kommt von Rolf Miller, habe ich auch mal wieder eine rausgesucht. Ja, Rolf Miller, auch ein super Mensch, auch ein super, super Comedian. Und ja, da habe ich mal wieder was von ihm rausgesucht. Hatte ich schon mal im Programm, ich weiß. Also die Stammhörer, die schon länger manchmal Auto hören, die wissen das. Aber für alle Neuen, die Flachsraketen, die ich so bringe. Ja, ich habe mittlerweile schon so viele gebracht und ja, einige sind es einfach wert, auch mal wiedergebracht zu werden. Und dazu gehört zum Beispiel Rolf Miller. Hier ist er. Los geht's.
1: Hat damals schon der eine Beatles, was erschossen worden ist, das war ein Fan. Der hat mittags ein Autogramm geholt, oben so geschossen. Das war im Zentralpark in New York. Oder die Musik hat ihm nicht mehr gefallen, das kann auch sein. Du, wenn ich jeden, wo mir die Musik nicht tut, tut der aus dem Durchladen gar nicht mehr. Der erste wäre das Ding, wie heißt er? Der ganze Körperkrampf, sagen wir's. Der Grüne wäre der erste. Der, was der zusammenstammelt seit 30 Jahren. Immer das gleiche. Was will er? Was will er? Dann schwitzt er wie der Kinski in der Sauna. Ne? Und dann kriegt er keine Luft. Der kriegt ja keine Luft. Der müsste atemlos singen. Dann die Stimme. Atemnot muss der singen. Der Grüne.

So, Freunde der Nacht und der gekräuselten Locken. Es ist ganz einfach so, der Abend neigt sich langsam dem Ende zu. Und ja, Schritt für Schritt wird es 24 Uhr. Und ich habe wieder so viele Sachen noch nicht erzählt, so viele Sachen noch nicht gebracht und so viele Lieder noch nicht gespielt, die ich eigentlich für heute vorgesehen hatte. Aber irgendwie verschätze ich mich immer und quassel zu lange oder so. Ja, was will man machen, ne? Die Zeit ist dann weg und nicht alles geschafft. Ja, aber nicht schlimm, ne? Nächste Woche geht es wieder weiter und da heißt es dann wieder, mach mal lauter von 20 bis 24 Uhr.

Ja, Captain Hollywood Project war das gewesen. Und mit dem nächsten Lied, ja, was soll ich sagen, kann ich mich eigentlich schon von euch verabschieden und sage euch dann schon Tschüssi, Bye Bye und Winke Winke. Ich wünsche euch noch eine gute Restnacht und natürlich ja eine angenehme neue Woche. Also kommt da gut rein, ja. Und bleibt mir gesund bis nächste Woche, wenn es dann wieder heißt, mach mal lauter von 20 bis 24 Uhr mit meiner Wenigkeit im DJ Hub. Es war mir wieder eine Freude, heute euch den Abend versüßen zu dürfen, zu können und zu sollen. Es ist einfach schön, ne, wenn ich dann so ein bisschen mal eine Resonanz kriege von euch. Das finde ich einfach klasse. Also, ja, ich hoffe, ihr seid nächste Woche wieder mit dabei. Wie gesagt, ihr könnt jeden Sonntag gerade hören, 16 Uhr geht's los mit unserem Sonntagsmixer. Die verrückten Sachsen sind da am Berg, 16 bis 20 Uhr. Ja, unser Ongargo, der Sonntagsmixer. Und dann von 20 bis 24 Uhr dürft, könnt, wenn ihr wollt, mit mir vorlegen nehmen. Und ja, ganz einfach die neue Woche dann anstoßen. Ja, wenn ihr wollt. So, also ihr Lieben, ich sage euch jetzt einfach Tschüssi, bye bye, winke winke. Kommt noch gut durch die Nacht und schlaft schön.

0: Was jammerst du denn?
1: Also, entweder ist es die Show oder es sind die Bauchschmerzen. Ich hoffe, es sind Bauchschmerzen.
0: Warum?
1: Die werden nach einer Weile besser.
0: Das stimmt, ja.

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3: Im Studio Cornelius Dreger. Um die Ostflanke der NATO zu verstärken, baut die Bundeswehr eine Brigade in Litauen auf. Verteidigungsminister Pistorius rechnet damit, dass sich nicht genug Soldatinnen und Soldaten freiwillig dafür melden. Das hat er der Bild am Sonntag gesagt. Daniel Bornberg.
4: Bis Ende nächsten Jahres soll die Truppe komplett sein, mit einer Stärke von fast 5000 Köpfen. Bisher konnte die Bundeswehr die Mehrzahl der Dienstposten mühelos mit Freiwilligen besetzen, sagte Pistorius. Er rechnet aber damit, dass ein Teil verpflichtet werden muss, nach Litauen zu gehen, vor allem Mannschaftsdienst. Dienstgrade und Spezialisten. Eine konkrete Zahl nannte Pistorius nicht, er spricht aber von unter 1000.
3: Beim Thema Krankschreibung rudern Union und SPD wieder zurück. Die Anforderung, die Arbeitsunfähigkeitsbescheinigung bereits am ersten Tag vorlegen zu müssen, könne auch zwischen Tarifparteien oder direkt in den Betrieben anders geregelt werden, sagt SPD-Chef und Finanzminister Lars Klingbeil in der ARD. Die AfD-Spitze hat zum Abschluss des Bundesparteitages in Erfurt ihren Machtanspruch bekräftigt. Man will raus aus der Opposition und rein in Regierungsverantwortung. AfD-Chef Krupala gab Wahlsiege in Sachsen-Anhalt, Mecklenburg-Vorpommern und Berlin als die nächsten Ziele aus. Er sprach aber auch über die Bundestagswahl 2029. Seine Co-Chefin Weidel blies ins gleiche Horn. Begleitet wurde der AfD-Parteitag von Protesten von Zehntausenden Gegendemonstranten. Die sind laut Polizei überwiegend friedlich gewesen. Rund 1,5 Millionen Menschen sind in Köln laut Veranstaltern für die Rechte von queeren Menschen auf die Straße gegangen. Allein an der bunten Parade zum Christopher Street Day nahmen 100 Wagen und 60.000 Menschen teil. Der CSD in Köln gehört zu den größten in Europa. Ferrari-Sieg beim großen Preis von Großbritannien auf der Traditionsstrecke in Silverstone. Charles Leclerc holte sich nach 2 Jahren Durststrecke erstmals wieder Platz 1. Hinter ihm landete George Russell im Mercedes. Lewis Hamilton im zweiten Ferrari fuhr auf Rang 3. Der deutsche Nico Hülkenberg im Audi fiel mit Defekt in Runde 36 aus.
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5: Mit KI-Support. Mal mehr, mal weniger Wolken sind unterwegs und in der Mitte lassen die Schauer nach. Im Südosten kommt anfangs noch Regen runter, teils mit Gewitter, später wird das weniger. In der Nacht sinken die Temperaturen auf 16 bis 10 Grad. Morgen im Norden und Osten viele Wolken mit immer wieder Regen, in der Südwesthälfte meist trocken und deutlich wärmer, mit bis zu 32 Grad, an der Küste auch mal Sturmböen.

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1: Im Studio Cornelius Dreger. Um die Ostflanke der NATO zu verstärken, baut die Bundeswehr eine Brigade in Litauen auf. Verteidigungsminister Pistorius rechnet damit, dass sich nicht genug Soldatinnen und Soldaten freiwillig dafür melden. Das hat er der Bild am Sonntag gesagt. Daniel Bornberg.
2: Bis Ende nächsten Jahres soll die Truppe komplett sein mit einer Stärke von fast 5000 Köpfen. Bisher konnte die Bundeswehr die Mehrzahl der Dienstposten mühelos mit Freiwilligen besetzen, sagte Pistorius. Er rechnet aber damit, dass ein Teil verpflichtet werden muss, nach Litauen zu gehen, vor allem Mannschaftsdienst. Gerade und Spezialisten. Eine konkrete Zahl nannte Pistorius nicht, er spricht aber von unter 1000.
1: Beim Thema Krankschreibung rudern Union und SPD wieder zurück. Die Anforderung, die Arbeitsunfähigkeitsbescheinigung bereits am ersten Tag vorlegen zu müssen, könne auch zwischen Tarifparteien oder direkt in den Betrieben anders geregelt werden, sagt SPD-Chef und Finanzminister Lars Klingbeil in der ARD. Die AfD-Spitze hat zum Abschluss des Bundesparteitages in Erfurt ihren Machtanspruch bekräftigt. Man will raus aus der Opposition und rein in Regierungsverantwortung. AfD-Chef Chrupalla gab Wahlsiege in Sachsen-Anhalt, Mecklenburg-Vorpommern und Berlin als die nächsten Ziele aus. Er sprach aber auch über die Bundestagswahl 2029. Seine Co-Chefin Weidel blies ins gleiche Horn. Begleitet wurde der AfD-Parteitag von Protesten von Zehntausenden Gegendemonstranten. Die sind laut Polizei überwiegend friedlich gewesen. Rund 1,5 Millionen Menschen sind in Köln laut Veranstaltern für die Rechte von queeren Menschen auf die Straße gegangen. Allein an der bunten Parade zum Christopher Street Day nahmen 100 Wagen und 60.000 Menschen teil. Der CSD in Köln gehört zu den größten in Europa. Ferrari-Sieg beim großen Preis von Großbritannien auf der Traditionsstrecke in Silverstone. Charles Leclerc holte sich nach 2 Jahren Durststrecke erstmals wieder Platz 1. Hinter ihm landete George Russell im Mercedes. Lewis Hamilton im zweiten Ferrari fuhr auf Rang 3. Der deutsche Nico Hülkenberg im Audi fiel mit Defekt in Runde 36 aus. 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
1: Im Studio Cornelius Dreger. Um die Ostflanke der NATO zu verstärken, baut die Bundeswehr eine Brigade in Litauen auf. Verteidigungsminister Pistorius rechnet damit, dass sich nicht genug Soldatinnen und Soldaten freiwillig dafür melden. Das hat er der Bild am Sonntag gesagt. Daniel Bornberg.
2: Bis Ende nächsten Jahres soll die Truppe komplett sein, mit einer Stärke von fast 5000 Köpfen. Bisher konnte die Bundeswehr die Mehrzahl der Dienstposten mühelos mit Freiwilligen besetzen, sagte Pistorius. Er rechnet aber damit, dass ein Teil verpflichtet werden muss, nach Litauen zu gehen, vor allem Mannschaftsdienst. Dienstgrade und Spezialisten. Eine konkrete Zahl nannte Pistorius nicht, er spricht aber von unter 1000.
1: Beim Thema Krankschreibung rudern Union und SPD wieder zurück. Die Anforderung, die Arbeitsunfähigkeitsbescheinigung bereits am ersten Tag vorlegen zu müssen, könne auch zwischen Tarifparteien oder direkt in den Betrieben anders geregelt werden, sagt SPD-Chef und Finanzminister Lars Klingbeil in der ARD. Die AfD-Spitze hat zum Abschluss des Bundesparteitages in Erfurt ihren Machtanspruch bekräftigt. Man will raus aus der Opposition und rein in Regierungsverantwortung. AfD-Chef Krupala gab Wahlsiege in Sachsen-Anhalt, Mecklenburg-Vorpommern und Berlin als die nächsten Ziele aus. Er sprach aber auch über die Bundestagswahl 2029. Seine Co-Chefin Weidel blies ins gleiche Horn. Begleitet wurde der AfD-Parteitag von Protesten von Zehntausenden Gegendemonstranten. Die sind laut Polizei überwiegend friedlich gewesen. Rund 1,5 Millionen Menschen sind in Köln laut Veranstaltern für die Rechte von queeren Menschen auf die Straße gegangen. Allein an der bunten Parade zum Christopher Street Day nahmen 100 Wagen und 60.000 Menschen teil. Der CSD in Köln gehört zu den größten in Europa. Ferrari-Sieg beim großen Preis von Großbritannien auf der Traditionsstrecke in Silverstone. Charles Leclerc holte sich nach 2 Jahren Durststrecke erstmals wieder Platz 1. Hinter ihm landete George Russell im Mercedes. Lewis Hamilton im zweiten Ferrari fuhr auf Rang 3. Der deutsche Nico Hülkenberg im Audi fiel mit Defekt in Runde 36 aus.

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3: Im Studio Cornelius Dreger. Um die Ostflanke der NATO zu verstärken, baut die Bundeswehr eine Brigade in Litauen auf. Verteidigungsminister Pistorius rechnet damit, dass sich nicht genug Soldatinnen und Soldaten freiwillig dafür melden. Das hat er der Bild am Sonntag gesagt. Daniel Bornberg.
4: Bis Ende nächsten Jahres soll die Truppe komplett sein, mit einer Stärke von fast 5000 Köpfen. Bisher konnte die Bundeswehr die Mehrzahl der Dienstposten mühelos mit Freiwilligen besetzen, sagte Pistorius. Er rechnet aber damit, dass ein Teil verpflichtet werden muss, nach Litauen zu gehen, vor allem Mannschaftsdienst. Gerade und Spezialisten. Eine konkrete Zahl nannte Pistorius nicht, er spricht aber von unter 1000.
3: Beim Thema Krankschreibung rudern Union und SPD wieder zurück. Die Anforderung, die Arbeitsunfähigkeitsbescheinigung bereits am ersten Tag vorlegen zu müssen, könne auch zwischen Tarifparteien oder direkt in den Betrieben anders geregelt werden, sagt SPD-Chef und Finanzminister Lars Klingbeil in der ARD. Die AfD-Spitze hat zum Abschluss des Bundesparteitages in Erfurt ihren Machtanspruch bekräftigt. Man will raus aus der Opposition und rein in Regierungsverantwortung. AfD-Chef Chrupalla gab Wahlsiege in Sachsen-Anhalt, Mecklenburg-Vorpommern und Berlin als die nächsten Ziele aus. Er sprach aber auch über die Bundestagswahl 2029. Seine Co-Chefin Weidel blies ins gleiche Horn. Begleitet wurde der AfD-Parteitag von Protesten von Zehntausenden Gegendemonstranten. Die sind laut Polizei überwiegend friedlich gewesen. Rund 1,5 Millionen Menschen sind in Köln laut Veranstaltern für die Rechte von queeren Menschen auf die Straße gegangen. Allein an der bunten Parade zum Christopher Street Day nahmen 100 Wagen und 60.000 Menschen teil. Der CSD in Köln gehört zu den größten in Europa. Norwegen steht das erste Mal in der Geschichte in einem WM-Viertelfinale. Gegen Rekordweltmeister Brasilien setzte sich das Team um Superstar Erling Haaland mit 2:1 durch. Für Brasilien ist damit das erste Mal seit 36 Jahren in einem Achtelfinale schon Schluss.
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5: Mit KI-Support. Meist sind mehr Wolken als klarer Himmel unterwegs. In der Mitte ziehen die letzten Schauer noch durch, die dann nachlassen. Und im Südosten kann anfangs noch Regen dabei sein. Vereinzelt auch mit Gewitter. Dazu liegen die Temperaturen aktuell zwischen 16 und 10 Grad. Heute tagsüber bleibt es wechselnd wolkig, zwischendurch lockert es auf und es wird wärmer mit maximal 19 bis 32 Grad.

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1: Im Studio Cornelius Dreger. Um die Ostflanke der NATO zu verstärken, baut die Bundeswehr eine Brigade in Litauen auf. Verteidigungsminister Pistorius rechnet damit, dass sich nicht genug Soldatinnen und Soldaten freiwillig dafür melden. Das hat er der Bild am Sonntag gesagt. Daniel Bornberg.
2: Bis Ende nächsten Jahres soll die Truppe komplett sein mit einer Stärke von fast 5000 Köpfen. Bisher konnte die Bundeswehr die Mehrzahl der Dienstposten mühelos mit Freiwilligen besetzen, sagte Pistorius. Er rechnet aber damit, dass ein Teil verpflichtet werden muss, nach Litauen zu gehen, vor allem Mannschaftsdienste. Dienstgrade und Spezialisten. Eine konkrete Zahl nannte Pistorius nicht, er spricht aber von unter 1000.
1: Beim Thema Krankschreibung rudern Union und SPD wieder zurück. Die Anforderung, die Arbeitsunfähigkeitsbescheinigung bereits am ersten Tag vorlegen zu müssen, könne auch zwischen Tarifparteien oder direkt in den Betrieben anders geregelt werden, sagt SPD-Chef und Finanzminister Lars Klingbeil in der ARD. Die AfD-Spitze hat zum Abschluss des Bundesparteitages in Erfurt ihren Machtanspruch bekräftigt. Man will raus aus der Opposition und rein in Regierungsverantwortung. AfD-Chef Krupalla gab Wahlsiege in Sachsen-Anhalt, Mecklenburg-Vorpommern und Berlin als die nächsten Ziele aus. Er sprach aber auch über die Bundestagswahl 2029. Seine Co-Chefin Weidel blies ins gleiche Horn. Begleitet wurde der AfD-Parteitag von Protesten von Zehntausenden Gegendemonstranten. Die sind laut Polizei überwiegend friedlich gewesen. Rund 1,5 Millionen Menschen sind in Köln laut Veranstaltern für die Rechte von queeren Menschen auf die Straße gegangen. Allein an der bunten Parade zum Christopher Street Day nahmen 100 Wagen und 60.000 Menschen teil. Der CSD in Köln gehört zu den größten in Europa. Norwegen steht das erste Mal in der Geschichte in einem WM-Viertelfinale. Gegen Rekordweltmeister Brasilien setzte sich das Team um Superstar Erling Haaland mit 2:1 durch. Für Brasilien ist damit das erste Mal seit 36 Jahren in einem Achtelfinale schon Schluss.

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1: Im Studio Cornelius Dreger. Um die Ostflanke der NATO zu verstärken, baut die Bundeswehr eine Brigade in Litauen auf. Verteidigungsminister Pistorius rechnet damit, dass sich nicht genug Soldatinnen und Soldaten freiwillig dafür melden. Das hat er der Bild am Sonntag gesagt. Daniel Bornberg.
2: Bis Ende nächsten Jahres soll die Truppe komplett sein, mit einer Stärke von fast 5000 Köpfen. Bisher konnte die Bundeswehr die Mehrzahl der Dienstposten mühelos mit Freiwilligen besetzen, sagte Pistorius. Er rechnet aber damit, dass ein Teil verpflichtet werden muss, nach Litauen zu gehen, vor allem Mannschaftsdienst. Dienstgrade und Spezialisten. Eine konkrete Zahl nannte Pistorius nicht, er spricht aber von unter 1000.
1: Beim Thema Krankschreibung rudern Union und SPD wieder zurück. Die Anforderung, die Arbeitsunfähigkeitsbescheinigung bereits am ersten Tag vorlegen zu müssen, könne auch zwischen Tarifparteien oder direkt in den Betrieben anders geregelt werden, sagt SPD-Chef und Finanzminister Lars Klingbeil in der ARD. Die AfD-Spitze hat zum Abschluss des Bundesparteitages in Erfurt ihren Machtanspruch bekräftigt. Man will raus aus der Opposition und rein in Regierungsverantwortung. AfD-Chef Krupala gab Wahlsiege in Sachsen-Anhalt, Mecklenburg-Vorpommern und Berlin als die nächsten Ziele aus. Er sprach aber auch über die Bundestagswahl 2029. Seine Co-Chefin Weidel blies ins gleiche Horn. Begleitet wurde der AfD-Parteitag von Protesten von Zehntausenden Gegendemonstranten. Die sind laut Polizei überwiegend friedlich gewesen. Rund 1,5 Millionen Menschen sind in Köln laut Veranstaltern für die Rechte von queeren Menschen auf die Straße gegangen. Allein an der bunten Parade zum Christopher Street Day nahmen 100 Wagen und 60.000 Menschen teil. Der CSD in Köln gehört zu den größten in Europa. Norwegen steht das erste Mal in der Geschichte in einem WM-Viertelfinale. Gegen Rekordweltmeister Brasilien setzte sich das Team um Superstar Erling Haaland mit 2:1 durch. Für Brasilien ist damit das erste Mal seit 36 Jahren in einem Achtelfinale schon Schluss.